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1: Ich bin Katrin Müller. Die deutsche Fußballnationalmannschaft ist bei der WM schon in der ersten K.O.-Runde gescheitert. Das DFB-Team unterlag Paraguay im 16. Finale in Foxborough mit 3:4 im Elfmeterschießen. Julian Nagelsmann will trotzdem Bundestrainer bleiben. Er kündigte an, seinen bis nach der EM-Runde 2028 gültigen Vertrag mit dem Deutschen Fußballbund erfüllen zu wollen. Co-Gastgeber Kanada zog am Abend als erstes Team ins Achtelfinale ein durch ein 1:0 gegen Südafrika. Auch Brasilien ist weiter mit einem 2:1-Sieg gegen Japan. Die offizielle Zahl der Toten nach dem verheerenden Doppelerdbeben in Venezuela ist auf mehr als 1.700 gestiegen. Wie der Präsident der Nationalversammlung mitteilte, wurden zudem mehr als 5.000 Menschen verletzt.
2: In Venezuela steigt die Verzweiflung. Nach so vielen Tagen seit den Erdbeben gibt es kaum noch Hoffnung, dass Verschüttete überleben können. Die Angehörigen der Vermissten befürchten, nicht einmal die Leichen aus den Trümmerhaufen zurückzubekommen. Die Sucharbeiten werden durch zahlreiche Nachbeben erschwert. Viele Menschen harren in Notunterkünften oder unter freiem Himmel aus. Krankenhäuser sind überlastet. Venezuela befand sich vor den Erdbeben ohnehin in einer schwierigen Lage. Aus Lateinamerika, Andrea Sosa Gabrius.
1: Neben Gesundheits- und Rentenreformen bohrt die schwarz-rote Koalition gerade noch an einem anderen dicken Reformbrett, an einer Steuerreform. Und bei der drängt die SPD auf eine stärkere Belastung von Topverdienern. Das sagt der SPD-Fraktionsvize Wiebke Ester der Deutschen Presseagentur.
3: Die Steuerreform soll kleinere und mittlere Einkommen entlasten. Das haben Union und SPD versprochen. Unklar ist, wie hoch die Entlastung sein soll und wie sie gegenfinanziert wird. Von mehreren 100 Euro pro Jahr sprechen SPD-Vertreter und SPD-Fraktionsvize Ester von einer spürbaren Entlastung. Sie fordert dafür eine höhere Beteiligung von Superreichen. Die Union will aber eher Sparmaßnahmen. SPD-Fraktionsvize Ester nennt das ungedeckte Sparparolen. Zoe Tassovali, Nachrichtenredaktion.
1: Nach 2 Monaten läuft der sogenannte Tankrabatt heute aus. Der Preis für Benzin und Diesel dürfte dadurch morgen deutlich steigen. Denn für Sprit, der am 1. Juli das Tanklager oder die Raffinerie verlässt, gilt dann wieder die alte höhere Steuer. Inklusive Mehrwertsteuer macht das 16,7 Cent pro Liter aus. Zum Wetter, die aktuelle Vorhersage des Deutschen Wetterdienstes. Im Südosten teils kräftige Gewitter mit Unwettergefahr, die aber allmählich abklingen. Sonst überwiegend trocken und teils gering bewölkt. Die Nachttemperaturen bewegen sich zwischen 20 und 10 Grad. Tagsüber dann wechselnd bewölkt, teils heiter. Im Süden, Westen und über der Mitte teils starke Gewitter. Lokal mit Starkregen und Hagel. Im Norden und Osten kaum Regen. 21 bis 28 Grad werden es höchstens.
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2: Ich bin Katrin Müller. Die deutsche Fußballnationalmannschaft ist bei der WM schon in der ersten K.O.-Runde gescheitert. Das DFB-Team unterlag Paraguay im 16. Finale in Foxborough mit 3:4 im Elfmeterschießen. Julian Nagelsmann will trotzdem Bundestrainer bleiben. Er kündigte an, seinen bis nach der EM-Runde 2028 gültigen Vertrag mit dem Deutschen Fußballbund erfüllen zu wollen. Co-Gastgeber Kanada zog am Abend als erstes Team ins Achtelfinale ein durch ein 1:0 gegen Südafrika. Auch Brasilien ist weiter mit einem 2:1 Sieg gegen Japan. Wer noch mal günstig tanken will, tut es am besten noch auf dem Weg zur Arbeit. Mit dem heutigen Datum endet der Tankrabatt. 2 Monate hatte die Bundesregierung die Steuern auf Benzin und Diesel runtergesetzt. Allgemein wird erwartet, dass die Preise an den Tankstellen wieder deutlich ansteigen.
3: An den allermeisten Tankstellen dürfte noch der steuervergünstigte Sprit in den Zapfsäulen stecken. Das heißt, die Preise dürften eigentlich nicht so rasch steigen und aufgrund des entspannteren Ölmarktes auch ohne Tankrabatt fairerweise unter 2 Euro bleiben. Das hält der ADAC nach den Erfahrungen aus dem ersten Tankrabatt aber für eher unwahrscheinlich. Laut IFO-Institut haben die Mineralölkonzerne bei Super und E10 die Steuersenkung von 16 bis 17 Cent pro Liter nahezu vollständig an die Verbraucher weitergegeben. Anders sieht es bei Diesel aus. Da lag der Effekt nur bei 12 Cent pro Liter. Tanja Wagner, Nachrichtenredaktion.
2: Bundeskanzler Friedrich Merz hat nach den tödlichen Schüssen in einer Jugendhilfeeinrichtung in Stade westlich von Hamburg sein Mitgefühl ausgedrückt. Die Nachricht aus Stade erschüttere bis ins Mark, schrieb Merz auf der Plattform X. Bei der Gewalttat waren gestern 4 Frauen und 2 Männer getötet worden.
4: Der 45-jährige mutmaßliche Todesschütze hatte laut Ermittlern am Montag einen Termin in der Mutter-Kind-Einrichtung. Dabei soll es um das Sorgerecht für seine 3 Monate alte Tochter gegangen sein. Mutter und Tochter waren anwesend in der Einrichtung. Was dann aus dem Ruder lief, wird noch ermittelt. Auf jeden Fall erschoss der Täter offenbar nur Mitarbeitende. Kaltblütig, so beschreibt es Niedersachsens Innenministerin Daniela Behrens. Onni Thorau, Nachrichtenredaktion.
2: Die offizielle Zahl der Toten nach dem verheerenden Doppelerdbeben in Venezuela ist auf mehr als 1.700 gestiegen. Nach offiziellen Angaben wurden zudem mehr als 5.000 Menschen verletzt. Die EU will über eine humanitäre Luftbrücke insgesamt 50 Tonnen an Hilfsgütern schicken. Zum Wetter, die aktuelle Vorhersage des Deutschen Wetterdienstes. Im Südosten teils kräftige Gewitter mit Unwettergefahr, die aber allmählich abklingen. Sonst überwiegend trocken und teils gering bewölkt. Die Nachttemperaturen bewegen sich zwischen 20 und 10 Grad. Tagsüber dann wechselnd bewölkt, teils heiter. Im Süden, Westen und über der Mitte teils starke Gewitter. Lokal mit Starkregen und Hagel. Im Norden und Osten kaum Regen. 21 bis 28 Grad werden es höchstens.
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4: Ich bin Katrin Müller. Die deutsche Fußballnationalmannschaft ist bei der WM schon in der ersten K.O.-Runde gescheitert. Das DFB-Team unterlag Paraguay im 16. Finale in Foxborough mit 3:4 im Elfmeterschießen. Julian Nagelsmann will trotzdem Bundestrainer bleiben. Er kündigte an, seinen bis nach der EM-Runde 2028 gültigen Vertrag mit dem Deutschen Fußballbund erfüllen zu wollen. Co-Gastgeber Kanada zog am Abend als erstes Team ins Achtelfinale ein durch ein 1:0 gegen Südafrika. Auch Brasilien ist weiter mit einem 2:1-Sieg gegen Japan. Die offizielle Zahl der Toten nach dem verheerenden Doppelerdbeben in Venezuela ist auf mehr als 1.700 gestiegen. Wie der Präsident der Nationalversammlung mitteilte, wurden zudem mehr als 5.000 Menschen verletzt.
5: In Venezuela steigt die Verzweiflung. Nach so vielen Tagen seit den Erdbeben gibt es kaum noch Hoffnung, dass Verschüttete überleben können. Die Angehörigen der Vermissten befürchten, nicht einmal die Leichen aus den Trümmerhaufen zurückzubekommen. Die Sucharbeiten werden durch zahlreiche Nachbeben erschwert. Viele Menschen harren in Notunterkünften oder unter freiem Himmel aus. Krankenhäuser sind überlastet. Venezuela befand sich vor den Erdbeben ohnehin in einer schwierigen Lage. Aus Lateinamerika, Andrea Sosa Gabrius.
4: Neben Gesundheits- und Rentenreformen bohrt die schwarz-rote Koalition gerade noch an einem anderen dicken Reformbrett, an einer Steuerreform. Und bei der drängt die SPD auf eine stärkere Belastung von Topverdienern. Das sagt der SPD-Fraktionsvize Wiebke Ester der Deutschen Presseagentur.
6: Die Steuerreform soll kleinere und mittlere Einkommen entlasten. Das haben Union und SPD versprochen. Unklar ist, wie hoch die Entlastung sein soll und wie sie gegenfinanziert wird. Von mehreren 100 Euro pro Jahr sprechen SPD-Vertreter und SPD-Fraktionsvize Ester von einer spürbaren Entlastung. Sie fordert dafür eine höhere Beteiligung von Superreichen. Die Union will aber eher Sparmaßnahmen. SPD-Fraktionsvize Ester nennt das ungedeckte Sparparolen. Zoe Tassovali, Nachrichtenredaktion.
4: Nach 2 Monaten läuft der sogenannte Tankrabatt heute aus. Der Preis für Benzin und Diesel dürfte dadurch morgen deutlich steigen. Denn für Sprit, der am 1. Juli das Tanklager oder die Raffinerie verlässt, gilt dann wieder die alte höhere Steuer. Inklusive Mehrwertsteuer macht das 16,7 Cent pro Liter aus. Zum Wetter, die aktuelle Vorhersage des Deutschen Wetterdienstes. Im Südosten teils kräftige Gewitter mit Unwettergefahr, die aber allmählich abklingen. Sonst überwiegend trocken und teils gering bewölkt. Die Nachttemperaturen bewegen sich zwischen 20 und 10 Grad. Tagsüber dann wechselnd bewölkt, teils heiter. Im Süden, Westen und über der Mitte teils starke Gewitter. Lokal mit Starkregen und Hagel. Im Norden und Osten kaum Regen. 21 bis 28 Grad werden es höchstens.
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3: Ich bin Lea Matschulat. Die Fußball-Weltmeisterschaft läuft ohne das deutsche Team weiter. Die DFB-Auswahl ist schon in der ersten K.O.-Runde gescheitert. Im Elfmeterschießen unterlag die Mannschaft Paraguay mit 3:4. Julian Nagelsmann will trotz der Niederlage Bundestrainer bleiben. Co-Gastgeber Kanada zog am Abend als erstes Team ins Achtelfinale ein, durch ein 1:0 gegen Südafrika. Auch Brasilien ist weiter mit einem 2:1-Sieg gegen Japan. Bundeskanzler Merz hat nach den tödlichen Schüssen in einer Jugendhilfeeinrichtung in Stade, westlich von Hamburg, sein Mitgefühl ausgedrückt. Die Nachricht aus Stade erschüttere ihn bis ins Mark, schrieb Merz auf der Plattform X. Bei der Gewalttat waren gestern 4 Frauen und 2 Männer getötet worden.
4: Viele Menschen, die helfen und schützen wollten, hätten ihr Leben verloren oder seien verletzt worden, schrieb Kanzler Merz. Sein Mitgefühl gelte den Opfern und ihren Angehörigen. Merz dankte auch den Polizeibeamten für ihren schnellen Einsatz. Bei den Todesopfern handelt es sich laut Polizei um Mitarbeiterinnen und Mitarbeiter der Jugendhilfeeinrichtung. Hintergrund der Tat ist vermutlich ein Sorgerechtsstreit. Der mutmaßliche Täter, ein 45-jähriger in Deutschland geborener Türke aus dem Raum Hannover, wurde auf der Flucht festgenommen. Katrin Müller, Nachrichtenredaktion.
3: Wer nochmal günstig tanken will, tut es am besten noch auf dem Weg zur Arbeit. Mit dem heutigen Datum endet der Tankrabatt. 2 Monate hatte die Bundesregierung die Steuern auf Benzin und Diesel runtergesetzt. Allgemein wird erwartet, dass die Preise an den Tankstellen wieder deutlich ansteigen.
5: An den allermeisten Tankstellen dürfte noch der steuervergünstigte Sprit in den Zapfsäulen stecken. Das heißt, die Preise dürften eigentlich nicht so rasch steigen und aufgrund des entspannteren Ölmarktes auch ohne Tankrabatt fairerweise unter 2 Euro bleiben. Das hält der ADAC nach den Erfahrungen aus dem ersten Tankrabatt aber für eher unwahrscheinlich. Laut IFO-Institut haben die Mineralölkonzerne bei Super und E10 die Steuersenkung von 16 bis 17 Cent pro Liter nahezu vollständig an die Verbraucher weitergegeben. Anders sieht es bei Diesel aus. Da lag der Effekt nur bei 12 Cent pro Liter. Tanja Wagner, Nachrichtenredaktion.
3: In Venezuela liegt die Zahl der Toten nach den 2 schweren Erdbeben mittlerweile bei 1719. Die Rettungskräfte geben nicht auf. Nach einer Modellrechnung der US-Erdbebenwarte USGS dürften Zehntausende Menschen ums Leben gekommen sein.
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6: Momentan in Hamburg 17 Grad, in Bremen genauso, Bielefeld frische 15, Frankfurt am Main 20 und Saarbrücken 20 Grad. Sonne, Wolken und für heute allen Dingen im Süden, Westen und später auch in der Mitte teils kräftige Gewitter mit Unwettergefahr. Die Höchstwerte in Deutschland zwischen 21 Grad im Norden bis zu nochmal 32 Grad im Südwesten. Morgen dann im Osten und Südosten öfter Regen, sonst eine Mischung aus Sonne, Wolken und einzelnen Schauern oder Gewittern. Im Westen meist trocken. Bei 20 bis 23 Grad.
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6: Tja, das war eine Sommernacht, oder? Selbst wenn man es irgendwie nicht gucken wollte, dieses Spiel, oder müde war. Also mir ging es so, ich bin in Halbzeit 2 ins Bett gegangen, habe noch das Radio ein bisschen laufen lassen. Aber in der Nähe ein riesen Public Viewing bei uns und ja, es blieb gar nicht aus. Und man hat die Tore trotzdem gehört und beim Elfmeterschießen bin ich dann nochmal aufgestanden, habe bis angeguckt. Aber gut, das Ergebnis habt ihr gerade gehört, falls ihr es nicht gehört habt. Deutschland ist raus, 3:4 im Elfmeterschießen verloren gegen Paraguay. Ein ganz schwacher Trost, andere europäische vermeintliche Top-Nationen machen es auch nicht besser. Unsere Nachbarn aus den Niederlanden, die haben gerade eben auch ihr 16. Finale verloren gegen Marokko mit 2:3. Tja, so ist das. Jetzt habe ich für euch einen Kuss in Paris, Maite Kelly, ja, Paris. Auf die Franzosen werden wir getroffen, wahrscheinlich am Samstag, mal gucken, wie die sich schlagen. Mary Rose, aufrecht gehen, ist auch mit dabei, vielleicht auch ein kleines Motto dieser Schlager-Dino. Und wir starten rein in diesen Dienstagmorgen mit Roland Kaiser und Kurios.
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0: Deutschland ist raus nach dem Elfmeterschießen in der Nacht gegen Paraguay, falls ihr es noch nicht mitbekommen habt. 14.06, guten Morgen.
1: 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Heute ist
0: Dienstag, der 30. Juni 2026. Und da gab es heute vor 30 Jahren in Sachen Fußball doch gute Nachrichten. Da haben wir in Deutschland einen unvergesslichen Fußballmoment erlebt. Vor 30 Jahren wird nämlich die Nationalmannschaft Europameister. Im Finale setzt sich das Team mit 2:1 nach Verlängerung gegen Tschechien durch. Oliver Bierhoff erzielt dabei das erste Golden Goal der EM-Geschichte. Wenn ihr heute Geburtstag habt, dann feiert ihr zusammen mit Ralf Schumacher. Der ehemalige deutsche Formel-1-Fahrer wird heute 51. In seiner Karriere feierte er 6 Grand Prix-Siege und etablierte sich als feste Größe im internationalen Motorsport. Vielen ist er heute aber auch abseits der Rennstrecke natürlich präsent, etwa durch seine Auftritte in der Werbung, unter anderem für diese Firma, die unsere Autos kaufen will. Privat sorgte er zuletzt ebenfalls für Schlagzeilen. Kurz nach seiner Hochzeit ist er aktuell auch gemeinsam mit seinem Partner Etienne in einer Doku-Soap zu sehen und gibt dabei persönliche Einblicke in sein Leben abseits des Sports. Und heute wird es auch ein bisschen wissenschaftlich, denn es ist der Internationale Asteroidentag. Ein Aktionstag, der auf die Bedeutung von Asteroidenforschung aufmerksam macht und daran erinnert, wie wichtig es ist, unseren Planeten im Blick zu behalten.
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0: Guten Morgen. Der Tag nach dem Ausscheiden von Deutschland, muss man ja leider sagen. Es ist 7:08. Ihr hört Antenne Schlager. Aus nach dem 3:4 im Elfmeterschießen gegen Paraguay. Und nun kommt natürlich wieder was hoch. Nämlich eine Trainerdiskussion. Ist ja logisch nach sowas. Nagelsmann selber sagt, er würde noch weitermachen, wenn es gewollt ist. Und das waren nach dem Spiel gestern die Stimmen der Fans.
1: Ich glaube, er hat aktuell fast wenig Argumente, dass man sagen kann, er bleibt. Also ich war ein Befürworter, auch dass er so an seiner Einstellung und an seinen Entscheidungen festgehalten hat. Aber ich glaube, da fehlt es vielen an Vorstellungskraft, dass er bleibt.
2: Der kann meinetwegen gerne bleiben, muss halt neu wieder aufbauen. Ein paar Jahre lang wird es schon wieder.
0: Ja, und vor allem ein Name wird diskutiert, jetzt Jürgen Klopp. Ihr wisst ja vielleicht, diesmal unterwegs als Experte bei Magenta TV. Der sagt selber,
3: da habe ich noch nicht drüber nachgedacht. Ich verstehe das, dass wenn über einen Bundestrainer gesprochen wird, dass dann in irgendeiner Form mein Name genannt wird. Aber es ist nicht der Moment, um darüber wirklich zu sprechen.
0: Ja, sagt dann aber eben auch.
3: Und es ist einfach die Situation. Es geht nicht immer nur darum, wer könnte das dann leiten. So viele Dinge müssen, glaube ich, angeschoben werden. Und dafür, nur dafür, ist vielleicht jetzt die Situation genau die richtige. Und da geht es natürlich nicht um Namen. Da geht es weder um meinen noch um Julians Namen.
0: Ja, natürlich geht es auch um Namen, Jürgen.
3: Nein, das verstehe ich ja. Aber nicht am ersten Abend danach.
0: Tja, mal sehen, wie das Ganze weitergeht. Am Rande noch übrigens das. Die Niederlande sind vor etwas mehr als einer halben Stunde auch rausgeflogen. Auch im Elfmeterschießen gegen Marokko.

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4: Guten Morgen am Dienstag. Deutschland ist bei der Fußball-Weltmeisterschaft überraschend schon im 16. Finale ausgeschieden. Die DFB-Elf verlor gegen Paraguay mit 3:4 im Elfmeterschießen. Für Diskussionen sorgte ein aberkanntes deutsches Tor. Bundestrainer Julian Nagelsmann kündigte nach dem Aus an, weitermachen zu wollen. Auch die Niederlande sind übrigens gerade eben überraschend früh ausgeschieden. Oranje verlor im Elfmeterschießen gegen Marokko und verpasst damit ebenfalls den Einzug ins Achtelfinale. Nach der tödlichen Gewalttat in einer Jugendhilfeeinrichtung im niedersächsischen Stade mit 6 Todesopfern hat Bundeskanzler Friedrich Merz sein Mitgefühl ausgedrückt. Nach ersten Erkenntnissen der Ermittler könnte ein Sorgerechtsstreit Hintergrund der Tat sein. Und in den USA ist der chinesische Geschäftsmann Guo Wengui wegen Betrugs zu 30 Jahren Haft verurteilt worden. Nach Angaben der Staatsanwaltschaft soll er Anleger durch falsche Versprechen um mehr als $1 Milliarden geschädigt haben. Zusätzlich ordnete das Gericht die Einziehung von Vermögenswerten im Wert von rund $889 Millionen an.
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4: Frisch, wirklich mal heute Morgen gut zum Durchlüften. Hamburg 17 Grad, Bremen 17, Bassum 16, Gütersloh 16, Moers 18 und Neunkirchen im Saarland 19 Grad. Na, es ist ja oft so, dass sich diese Hitze auch irgendwie in der Wohnung staut. Selbst in den Schränken habe ich das Gefühl, wenn man die nach diesem heißen Wochenende aufgemacht hat, steckte da immer noch ein bisschen Hitze drin. Deswegen umso besser, wenn wir jetzt mal sehr gut durchlüften können. Heute ganz okay das Wetter, vor allen Dingen Richtung Norden. Sonne und Wolken im Wechsel, allerdings vor allem im Süden, Westen und später auch in der Mitte Deutschlands teils kräftige Gewitter mit Unwettergefahr unterwegs. Die Höchstwerte von 21 Grad im Norden bis zu 32 Grad im Südwesten. Morgen dann im Osten und Südosten öfter Regen, sonst eine Mischung aus Sonne, Wolken und einzelnen Schauern oder Gewittern. Im Westen meist trocken bei 20 bis 32 Grad.
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4: Tja, Liebe ohne Leiden gibt's offenbar nicht, genauso wie Fußball ohne Leiden. Udo und Jenny gleich für euch. Vorher Vanessa Mai, Rohdiamant und hier ist Markus. Atemlos, bedingungslos, schwerelos. Ich bin Tom Meyer. Schönen Dienstagmorgen.

0: Wer ich? Ja, du. Euch einen wunderbaren Morgen. Antenne Schlage hier für euch an diesem Dienstag, der letzte Tag im Juni dieses Jahr. Ich habe gleich Fantasy für euch. Gespenster der Nacht. Und was machen die Sterne?
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0: Für heute Dienstag, den 30. Juni. Widder, eine nette Begegnung macht deinen Tag lebendig. Bleibe offen für neue Freundschaften. Stier, Bewegung an der frischen Luft bringt dich richtig in Schwung. Du fühlst dich ausgeglichen. Zwillinge, berufliche Chancen zeigen sich. Zeige selber Zuversicht und nutze deine Stärken. Krebs, dein frischer Tatendrang zahlt sich heute im Alltag aus. Du meisterst alles mit Bravour. Löwe, die Sommerenergie verleiht dir Kraft. Genieße diese lebendigen Momente. Jungfrau, heute ist ein Tag für kleine Schritte zum Erfolg. Deine Ausdauer zahlt sich später aber aus. Waage, deine Gesundheit blüht auf. Ein bewusster Tag heute gibt dir neue Power für die Zukunft. Skorpion, im Arbeitsleben erwarten dich positive Nachrichten. Bleibe offen für Neues, auch im Privaten. Schütze, mit Leichtigkeit pflegst du deine Beziehungen. Freundschaft kann heute wachsen. Steinbock, deine Ideen sprudeln nur so. Diese Jahreszeit beflügelt deine Kreativität. Wassermann, stille Momente können dir heute besondere Kraft schenken. Nutze sie vor allem für Selbstfürsorge. Und Fische, neue Liebesmöglichkeiten können sich ergeben. Vertraue deinem Herzen.

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8: Ich bin Lea Matschulat. Die deutsche Fußballnationalmannschaft ist bei der WM schon in der ersten K.O.-Runde gescheitert. Das DFB-Team unterlag Paraguay im 16. Finale mit 3:4 im Elfmeterschießen.
9: Es ist der Schock weit nach Mitternacht deutscher Zeit. Wieder fliegt Deutschland frühzeitig aus dem Turnier und das völlig verdient. Nach einer Horrorhalbzeit und dem 0:1 wird das deutsche Team in der zweiten Hälfte zwar besser und erzielt früh den Ausgleich durch Havertz, doch insgesamt kommt zu wenig. Das 2:1 durch Tah nimmt der Schiedsrichter zurück, höchst umstritten. Und auch im Elfmeterschießen versagen die Nerven. 3 Fehlschüsse, wir fahren verdient nach Hause, sagt Kapitän Joshua Kimmich. Thomas Bremser, Boston.
8: Auch die Niederlande sind raus aus dem Wettbewerb. Sie verloren 2:3 im Elfmeterschießen gegen Marokko. Im Achtelfinale stehen Kanada nach einem 1:0 gegen Südafrika und Brasilien nach einem 2:1 gegen Japan. Extremisten, Terroristen, Cybercrime, Bundesinnenminister Alexander Dobrindt stellt am Vormittag den Verfassungsschutzbericht für das vergangene Jahr vor.
10: Größter Mitgliedstaat der EU, zweitgrößtes NATO-Mitglied und drittgrößte Wirtschaftsmacht der Welt. Deutschland weckt Begehrlichkeiten. Gerade angesichts des Ukraine-Kriegs und der damit einhergehenden Verschiebung der Sicherheitsarchitektur auf dem europäischen Kontinent stand die Bundesrepublik zuletzt häufig im Visier von Cyberattacken, Desinformation und Propaganda. Aber auch die ständig wachsende Zahl an Links- und Rechtsextremisten sowie Islamisten beschäftigen die deutschen Behörden. Vor allem, weil die Gewaltbereitschaft unter ihnen stetig zunimmt. Tanja Wagner, Nachrichtenredaktion.
8: Nach 2 Monaten läuft der Tankrabatt heute aus. Der Preis für Benzin und Diesel dürfte dadurch morgen deutlich steigen. Denn für Sprit, der am 1. Juli das Tanklager oder die Raffinerie verlässt, gilt dann wieder die alte höhere Steuer. Inklusive Mehrwertsteuer macht das knapp 17 Cent pro Liter aus. Der Tankstellenverband BFT erwartet, dass sich das an den Zapfsäulen morgen Mittag bemerkbar macht. In Venezuela liegt die Zahl der Toten nach den 2 schweren Beben mittlerweile bei gut 1.700. Die Rettungskräfte geben nicht auf. Vermisst werden noch 10.000 Menschen unter den Trümmern.
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11: Da haben wir aktuell in Hamburg 17 Grad, in Bremen auch frische 17 Grad zum Durchlüften, genauso wie in der Mitte Niedersachsens in Sulingen. In Herford in Ostwestfalen-Lippe 16 Grad, Frankfurt am Main 20 und St. Ingbert im Saarland 19 Grad. Heute insgesamt sommerlich warm in Deutschland, aber nicht überall ruhig. Denn neben Sonne und Wolken ziehen heute vor allem im Süden, Westen und in der Mitte kräftige Gewitter durch. Die Höchstwerte zwischen 21 und 32 Grad.
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11: Nanu, war da irgendwas? Fragen vielleicht Menschen, die sich gar nicht für Fußball interessieren. Was war denn da so laut heute Nacht? Ja, das war das Elfmeterschießen dann in diesem ersten 16. Finale einer Fußball-WM für Deutschland. Und wir sind gleich rausgeschieden, ausgeschieden, ihr habt es gehört. 3:4 gegen Paraguay. Wir lecken ein bisschen die Wunden, haben schöne Schlager für euch und hören gleich nochmal von unserem Sportmann Olli Seidler, was jetzt seiner Ansicht nach zu tun ist beim DFB. Linda Hesse habe ich davor für euch mit Kleinstadt Casanova. Davor ein toller Schlager-Dino von Howie, Samstagnacht. Und hier ist Matze Reim, 4:30 Uhr.

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0: als Kind, wenn man die Nationalmannschaft geguckt hat, dann war immer Halbfinale, Finale, Weltmeister, immer große Erfolge. Das hat einen selbst auch sehr geprägt, mit der Nationalmannschaft mitzufiebern, und das ist was, was man auch den Kindern und den Menschen zu Hause geben und bieten möchte. Und wir haben es wieder nicht geschafft, eine Euphorie zu entfachen.
1: Tja, wir sind raus. 4:5 im Elfmeterschießen gegen Paraguay. Die Fußball-WM ist für Deutschland beendet. Sportmann Olli Seidler, was ist dein Kommentar?
2: Ausgeschieden. Nicht im Viertelfinale, nicht im Halbfinale, schon in der ersten K.O.-Runde. Und das nicht gegen ein Team wie Frankreich, sondern gegen Paraguay. Und das nach einem Elfmeterschießen, in dem gleich drei Deutschen die Nerven gerissen sind. Ja, Deutschland wurde in der Verlängerung ein regulärer Treffer vom Schiri geklaut, ein bitterer Fehler. Nur wer 120 Minuten lang Fußball spielt, als würde er auf einem Bahnsteig auf einen verspäteten Regionalzug warten, sollte seine Hoffnungen nicht ausschließlich an einer Schiedsrichterentscheidung festmachen. Unser Team, viel PS auf dem Papier, aber auf dem Platz meist Schritttempo. Ideen, Mangelware. Speed, Fehlanzeige. Irgendwo zwischen verloren gegangen und gar nicht erst eingepackt. Das Elfmeterschießen, das war der passende Schlusspunkt einer Vorstellung, die ohne Killerinstinkt war. Die Wahrheit ist unbequem. Der DFB braucht keinen frischen Anstrich mehr. Das Gebäude muss kernsaniert werden. Und vielleicht braucht es dafür genau den Mann, der Mannschaften wieder zum Brennen bringen kann. Jürgen Klopp. Ein Trainer, für den Pressing kein Stilmittel ist, sondern eine Lebenseinstellung. Ein Weiter-so ist keine Option.
1: Der WM-Kommentar von Olli Seidler. Dankeschön.
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0: Richtig Spaß, ne? Linda Hesse, Kleinstadt Casanova. Ganz frisch bei Antenne Schlager. Und das macht weniger Spaß um 13 nach 7 jetzt.
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0: Ach Mensch, diese Worte tun so weh an einem Dienstagmorgen. Joshua Kimmich.

0: sehen diese Mischung aus den Schlager-Dinos, den absoluten Kult-Songs, die wir alle mitsingen können, die wir alle lieben. Und dazu eben ganz frische Schlager-Hits. Gleich Bernd Klüver und Marion Merz, die Tasse Kaffee, nämlich Schau mal herein. Und vorher Julian Reim, sehr erfrischend, gerade wenn man Sonnenbrand hat, ne? Aloe Vera, jetzt für euren Dienstagmorgen mit Antenne Schlager um 8:30.
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4: Guten Morgen am Dienstag. Das WM-Aus der deutschen Nationalmannschaft sorgt weiter für Gesprächsstoff. Deutschland hat gegen Paraguay mit 3:4 nach Elfmeterschießen verloren und verabschiedet sich damit früh aus dem Turnier. Bundestrainer Julian Nagelsmann erklärte noch in der Nacht, dass er seine Arbeit fortsetzen möchte. Heute Morgen hat es dann auch die Niederlande erwischt. Die Elftal ist ausgeschieden, auch im Elfmeterschießen mit 2:3 gegen Marokko. Nach den tödlichen Schüssen in Stade gehen heute die Ermittlungen weiter. Gestern Mittag hatte ein 45-jähriger Mann aus dem Raum Hannover 6 Mitarbeitende einer Kinder- und Jugendhilfeeinrichtung erschossen, mitten in einem Termin wegen eines Sorgerechtsstreits. Seine 3 Monate alte Tochter und deren Mutter blieben unverletzt. Der Mann wurde festgenommen. Und Bundesarbeitsministerin Bärbel Baas hat die neue Grundsicherung verteidigt, die morgen in Kraft tritt. Sie betonte, Hilfe müsse dort ankommen, wo sie gebraucht werde. Gleichzeitig solle die Reform Missbrauch von Sozialleistungen erschweren und stärker auf Eigenverantwortung setzen.
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4: Durch Lüfttemperaturen in Hamburg aktuell 18 Grad, Bremen 17, Lingen an der Ems 19, Detmold Ostwestfalen-Lippe 18, Kassel in Nordhessen 16 und Völklingen im Saarland 20 Grad. Heute sommerlich warm, aber nicht überall ruhig, denn neben Sonne und Wolken ziehen heute vor allem im Süden, Westen und in der Mitte Deutschlands kräftige Gewitter durch. Höchstwerte zwischen 21 und 32 Grad.
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4: Schönen guten Morgen, ich bin Tom Meyer, jetzt mit Tanja Lasch. Nicht

0: Kling, Klang, gleich unser Lieblings-Newcomer Kevin Neon, allein, vorher DJ Ötzi, noch in 100.000 Jahren. Ihr hört Antenne Schlager an diesem Dienstagmorgen. Es ist doch alles gar nicht so schlimm. Deutschland ist raus, die WM geht weiter und irgendwie geht das Fußballleben und auch das andere Leben sowieso weiter. Ne? Es ist 18 vor 8 jetzt, guten Morgen.
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0: Legende Peter Maffay bereitet sich vor jedem Auftritt akribisch vor. In einem Interview hat er verraten, dass er vor Konzerten immer wieder zur Gitarre greift und seine Texte übt. Denn er vergesse regelmäßig Songzeilen. Sogar die Sorge, ob das etwas mit Alzheimer zu tun haben könnte, habe ihn schon beschäftigt. Für ihn jedenfalls eine Horrorvorstellung. Deshalb hilft ihm auch ein Teleprompter. Mit dieser Schwäche geht Peter Maffay inzwischen ganz offen um. Barbara Schöneberger macht der Vormarsch von KI und Digitalisierung zunehmend Sorgen. In ihrem Podcast sagte sie, seit diese Technik immer mehr Raum einnehme, sei alles schlechter geworden. Konkret nennt sie dabei ihre grundsätzliche Skepsis gegenüber Social Media, Internet und einer Entwicklung, bei der Menschen und auch Berufe aus ihrer Sicht überflüssig werden könnten. Auch mit Online-Dating kann Babsi wenig anfangen. Sie findet, im echten Leben lernt man Menschen immer noch am besten kennen. Und Amal Clooney hat offen darüber gesprochen, dass die Ehe mit George Clooney ihre Karriere verändert hat. Durch die große öffentliche Aufmerksamkeit sei es schwerer geworden, Privatleben und Beruf klar zu trennen. Trotzdem betont sie, dass sie sich davon nicht habe aufhalten lassen.
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kenne Schlager, gleich mit dem Kultsong zum Mitsingen. Roland Kaiser, was für ein Schlager, Dino. Joanna und vorher Wind für alle. Euch einen schönen Dienstagmorgen.

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4: Ich bin Lea Matschullat. Die DFB-Elf ist bei der Fußball-Weltmeisterschaft bereits im 16. Finale gescheitert, mit einem 3:4 im Elfmeterschießen gegen Paraguay.
5: Nach der ersten Horror-Halbzeit spurtet Julian Nagelsmann in die Kabine. Dann sieht er gelb wegen Meckerns. Nach dem Spiel sitzt er dann zusammengesackt auf der Bank. Nach der erneuten WM-Blamage macht er aber klar, er will Bundestrainer bleiben. Ob der DFB ihn lässt, das ist eine andere Frage. Rudi Völler und Co. wollen sich in den kommenden Tagen zusammensetzen. Heute geht es aber erstmal wieder aus dem WM-Lager in Winston-Salem nach Deutschland. Aus Boston, Thomas Bremser.
4: Auch die Niederlande sind raus aus dem Wettbewerb. Sie verloren 2:3 im Elfmeterschießen gegen Marokko. Im Achtelfinale stehen Kanada nach einem 1:0 gegen Südafrika und Brasilien nach einem 2:1 gegen Japan. Nach dem gewaltsamen Tod von 6 Menschen in Stade in Niedersachsen sind noch nicht alle Toten identifiziert. Weitere Verletzte gäbe es entgegen ersten Angaben nicht, sagte eine Polizeisprecherin. Ein 45-Jähriger soll gestern 4 Frauen und 2 Männer erschossen haben. Er wurde festgenommen. Die Ermittler vermuten einen Sorgerechtsstreit als Auslöser der Tat. Die Schüsse fielen in einer Mutter-Kind-Wohngruppe. Wer noch einmal günstig tanken will, tut es am besten noch auf dem Weg zur Arbeit. Heute endet der Tankrabatt. 2 Monate hatte die Bundesregierung die Steuern auf Benzin und Diesel heruntergesetzt. Allgemein wird erwartet, dass die Preise an den Tankstellen wieder deutlich steigen.
6: An den allermeisten Tankstellen dürfte noch der steuervergünstigte Sprit in den Zapfsäulen stecken. Das heißt, die Preise dürften eigentlich nicht so rasch steigen und aufgrund des entspannteren Ölmarktes auch ohne Tankrabatt fairerweise unter 2 Euro bleiben. Das hält der ADAC nach den Erfahrungen aus dem ersten Tankrabatt aber für eher unwahrscheinlich. Laut IFO-Institut haben die Mineralölkonzerne bei Super und E10 die Steuersenkung von 16 bis 17 Cent pro Liter nahezu vollständig an die Verbraucher weitergegeben. Anders sieht es bei Diesel aus. Da lag der Effekt nur bei 12 Cent pro Liter. Tanja Wagner, Nachrichtenredaktion.
4: Nach der jüngsten militärischen Eskalation in der Straße von Hormus könnte es heute in Katar zu Gesprächen zwischen Vertretern der USA und dem Iran kommen. Der Iran habe um ein Treffen gebeten, schrieb US-Präsident Trump. Von iranischer Seite klang das allerdings anders.
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7: Momentan in Hamburg 18 Grad, in Bremen 17, in Lingen 19, Detmold 18, Kassel 16 und Völklingen im Saarland 20 Grad. Heute insgesamt sommerlich warm, aber nicht überall ruhig in Deutschland. Denn neben Sonne und Wolken ziehen heute vor allem im Süden, Westen und in der Mitte kräftige Gewitter durch. Höchstwerte dazu zwischen 21 und 32 Grad. Morgen hält sich im Osten und Südosten dichteres Regenwetter. Ansonsten wechseln sich Sonne, Wolken und einzelne Schauer ab. Im Westen bleibt es meist trocken, bei bis zu 32 Grad.
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7: So, wenigstens muss man jetzt nicht mehr so lange abends, nachts aufbleiben für die deutsche Fußballnationalmannschaft. Das nächste Spiel, gut, das wäre am Samstag gewesen, 23 Uhr Anstoß gegen Frankreich dann. Aber im Grunde bleibt uns das auch erspart. Kann man doch auch mal positiv sehen, oder? Pietro Basile gleich für euch. Guck mal, die Italiener, die sind gar nicht dabei. Amore mio, vino e musica gleich. Dafür machen sie tolle Musik und machen uns Freude. Vorher Juliane Werding, toller Schlager-Dino, Stimmen im Wind. Und das ist Marina Marx mit ihrem One-Night-Stand. Schönen Dienstagmorgen.
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0: und lieben, ja? Zum Beispiel. 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Woher bist du, Ariane?
1: Ich komme aus der Nähe, aus Frankfurt am Main.
0: Oh, toll. Und du willst mitmachen beim Mitschlagern in Osnabrück?
1: Ja, wäre doch eine coole Idee.
0: Ja, absolut. Das ist ja klasse, Mensch. Wen würdest du denn da mitnehmen, wenn du sagst zu zwei?
1: Mein Göttergatten.
0: Oh ja, das ist ja gut. Und hast du irgendwelche Verbindungen auch zu Osnabrück? Oder sagst du, ach komm, wir fahren mal dahin, gucken uns das Ganze an, macht bestimmt richtig Spaß.
1: Da mein Mann und ich immer gerne unterwegs sind, ja. Auch sehr gerne mobil sind, ja. Machen wir uns auch gerne mal nach Osnabrück.
0: Ja, klar. Ist eine tolle Stadt, kann ich dir auf jeden Fall sagen. Osnabrück ist auf jeden Fall auch die Stadt des westfälischen Friedens. Ein toller, knuffeliger Marktplatz auf jeden Fall. Und auf dem Ladenhof, da wird's abgehen, unser Mitschlagern. 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
4: Guten Morgen am Dienstag. Nach den tödlichen Schüssen in einer Kinder- und Jugendhilfeeinrichtung im niedersächsischen Stade sprechen die Ermittler von einer kaltblütigen Tat. 6 Mitarbeitende der Einrichtung waren gestern Mittag getötet worden. 4 Frauen und 2 Männer. Hintergrund ist nach ersten Erkenntnissen ein Sorgerechtsstreit. Nach der Tat konnte die Polizei einen Verdächtigen festnehmen. Seine Fahrerin, eine 65-jährige Frau, ebenfalls. Für Deutschland ist die Fußball-Weltmeisterschaft beendet. Die DFB-Elf verlor das 16. Finale gegen Paraguay im Elfmeterschießen mit 3:4. Das gleiche Schicksal teilt seit heute Morgen auch die Niederlande. Gegen Marokko gab es im Elfmeterschießen ein 2:3. Vielleicht klappt's bei den Deutschen im Tennis besser. Gut 3 Wochen nach seinem French Open-Triumph steigt Alexander Zverev heute dort ins Turniergeschehen in Wimbledon ein. Der beste deutsche Tennisspieler trifft auf den zweitgrößten Court im Südwesten Londons, auf den Belgier Alexander Blocks. Zu sehen ab 14 Uhr auf Prime Video.
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4: In Hamburg momentan 19 Grad, Bremen 18, Meppen 20, Magdeburg 20, Bad Salzuflen 19 und St. Wendel im Saarland 23 Grad. Heute sommerlich warm, aber nicht überall ruhig, denn neben Sonne und Wolken ziehen heute vor allem im Süden, Westen und in der Mitte kräftige Gewitter durch. Die Höchstwerte zwischen 21 und 32 Grad. Morgen hält sich im Osten und Südosten Deutschlands dichteres Regenwetter. Ansonsten wechseln sich Sonne, Wolken und einzelne Schauer ab. Im Westen meist trocken. Insgesamt bis zu 32 Grad möglich.
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4: Guten Start in den Dienstagvormittag mit Christine Stark gleich Alemannia. Vorher Vox Club mit Rock Me, dem Après-Ski-Party-Mix.

0: vielleicht Argentinien den Daumen drücken oder Semino Rossi macht das bestimmt, unser deutscher Argentinier. Vamos, amore mio, vamos. Drücken wir denen doch einfach die Daumen bei der WM. Außerdem macht er so schöne Lieder. Den spiele ich euch gleich. Vorher gibt's den Blick in die Sterne bei Antenne Schlager um 20 vor 9.
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0: Für heute Dienstag, den 30. Juni. Widder, eine nette Begegnung macht deinen Tag lebendig. Bleibe offen für neue Freundschaften. Stier, Bewegung an der frischen Luft bringt dich richtig in Schwung. Du fühlst dich ausgeglichen. Zwillinge, berufliche Chancen zeigen sich. Zeige selber Zuversicht und nutze deine Stärken. Krebs, dein frischer Tatendrang zahlt sich heute im Alltag aus. Du meisterst alles mit Bravour. Löwe, die Sommerenergie verleiht dir Kraft. Genieße diese lebendigen Momente. Jungfrau, heute ist ein Tag für kleine Schritte zum Erfolg. Deine Ausdauer zahlt sich später aber aus. Waage, deine Gesundheit blüht auf. Ein bewusster Tag heute gibt dir neue Power für die Zukunft. Skorpion, im Arbeitsleben erwarten dich positive Nachrichten. Bleibe offen für Neues, auch im Privaten. Schütze, mit Leichtigkeit pflegst du deine Beziehungen. Freundschaft kann heute wachsen. Steinbock, deine Ideen sprudeln nur so. Diese Jahreszeit beflügelt deine Kreativität. Wassermann, stille Momente können dir heute besondere Kraft schenken. Nutze sie vor allem für Selbstfürsorge. Und Fische, neue Liebesmöglichkeiten können sich ergeben. Vertraue deinem Herzen.
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Antenne Schlager gleich mit dem Urlaubsschlager Dino von Stefan Remmler, Keine Sterne in Athen und vorher Andrea Berg und Giovanni Zarella mit ihrer tollen Version von Vicky Leandros. Ich liebe das Leben. Euch einen wunderschönen Dienstagvormittag im Sommer. Nein.

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8: Ich bin Lea Matschulat. Die Fußball-Weltmeisterschaft läuft ohne Deutschland weiter. Das DFB-Team scheiterte bereits im 16. Finale mit 3:4 gegen Paraguay im Elfmeterschießen. Bundestrainer Julian Nagelsmann will trotzdem weitermachen. Er stehe bereit, wenn der DFB das wolle. Auch die Niederlande müssen nach Hause fahren. Sie verloren 2:3 im Elfmeterschießen gegen Marokko. Ins Achtelfinale geschafft haben es Kanada und Brasilien. Brasilien gewann 2:1 gegen Japan, Kanada 1:0 gegen Südafrika. Nach dem gewaltsamen Tod von 6 Menschen in Stade in Niedersachsen sind noch nicht alle Toten identifiziert. Weitere Verletzte gäbe es entgegen ersten Angaben nicht, sagte eine Polizeisprecherin. Bundeskanzler Merz zeigte sich tief betroffen von der Tat.
9: Viele Menschen, die helfen und schützen wollten, hätten ihr Leben verloren oder seien verletzt worden, schrieb Kanzler Merz. Sein Mitgefühl gelte den Opfern und ihren Angehörigen. Merz dankte auch den Polizeibeamten für ihren schnellen Einsatz. Bei den Todesopfern handelt es sich laut Polizei um Mitarbeiterinnen und Mitarbeiter der Jugendhilfeeinrichtung. Hintergrund der Tat ist vermutlich ein Sorgerechtsstreit. Der mutmaßliche Täter, ein 45-jähriger in Deutschland geborener Türke aus dem Raum Hannover, wurde auf der Flucht festgenommen. Katrin Müller, Nachrichtenredaktion.
8: Nach der jüngsten militärischen Eskalation in der Straße von Hormus könnte es heute in Katar zu Gesprächen zwischen Vertretern der USA und dem Iran kommen. Der Iran habe um ein Treffen gebeten, postete US-Präsident Trump.
10: Im Gegensatz zu den US-Angaben klingt der Fahrplan für mögliche Gespräche in Katar von der iranischen Seite noch viel unklarer. Eine Gesprächsrunde werde stattfinden, sobald die Voraussetzungen geschaffen seien und Einigkeit über Termin und Veranstaltungsort erzielt worden sei, hieß es aus Teheran. US-Medien berichten, bei den anstehenden Verhandlungen soll nochmal der Streit um die Straße von Hormuz im Mittelpunkt stehen, denn offenbar lässt der entsprechende Abschnitt in dem Abkommen noch viel Spielraum für unterschiedliche Deutungen. Ursula Winkler, Nachrichtenredaktion.
8: In Venezuela liegt die Zahl der Toten nach den 2 schweren Erdbeben mittlerweile bei gut 1.700. Die Rettungskräfte geben nicht auf, vermisst werden noch zehntausende Menschen unter den Trümmern. Erschwert werden die Sucharbeiten durch zahlreiche Nachbeben.
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11: Momentan in Hamburg 19 Grad, in Bremen 18, in Celle 21, Herford 20 Grad, in Gießen 20 und in Saarbrücken 22. Sonne, Wolken und heute vor allen Dingen im Süden, Westen und auch In der Mitte Deutschlands teils kräftige Gewitter mit Unwettergefahr. Die Höchstwerte dabei zwischen 21 Grad im Norden bis zu 32 Grad, die da im Südwesten möglich sind. Morgen dann im Osten und Südosten öfter Regen, ansonsten eine Mischung aus Sonne, Wolken und einzelnen Schauern oder Gewittern. Im Westen meist trocken, insgesamt die Höchstwerte zwischen 20 und 32 Grad.
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11: So, und wenn die WM jetzt ein bisschen unnormal für uns Deutsche zu Ende gegangen ist, wenigstens der Sommer fühlt sich doch jetzt wieder ein bisschen normaler an, ne? Mit diesen Höchstwerten. Das geht doch, das ist wunderbar. Das kann man doch genießen. Oh, übrigens, falls ihr einen Brief vom Anwalt im Briefkasten habt, viele bekommen da erstmal Puls. Und genau das nützt einen Betrüger gerade ziemlich dreist aus. Worum es geht, klären wir gleich mit unserem Verbraucherexperten Ron Perdus. Nach drei Schlagern am Stück von Neon, Tommy Steiner und jetzt DJ Herzbeat gemeinsam mit Sonja Liebing. Maybe.
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0: Stark, ne? Neon mit Mon Amour hier bei Antenne Schlager. Ja, es gibt eine neue Betrugsmasche. Davor waren gerade die Verbraucherzentralen. Ich hatte es ja eben schon mal angekündigt. Verbraucherexperte Ron Perdus, worum geht's da genau?
1: Ja, es geht um Briefe von Anwälten, die sehen extrem professionell aus, mit Briefkopf, Unterschrift, sogar dem Namen einer echten Kanzlei. Und in einem konkreten Fall ging es um mehr als 3.500 Euro für ein angebliches Gewinnspiel-Abo. Das Problem, der Betroffene hatte so einen Vertrag nie abgeschlossen, aber es wirkt so echt, weil im Brief sogar die Kontaktdaten stimmen. Und wenn man da anruft, dann wirkt erstmal alles plausibel. Ja. Aber die Betrüger, die nutzen hier echte Namen und Daten von Kanzleien, ohne dass die Kanzlei wirklich damit irgendwas zu tun hat. Und das Ziel ist ganz klar, hier soll Druck aufgebaut werden, die Menschen sollen verunsichert werden und dazu gebracht werden, ganz schnell zu überweisen, ohne groß drüber nachzudenken.
0: Und woran merke ich dann, dass so ein Schreiben fake ist? Wie sollte ich reagieren?
1: Das Wichtigste ist immer erstmal Ruhe bewahren, nichts überstürzt bezahlen, dann im nächsten Schritt die Angaben im Brief genau zu prüfen, also zum Beispiel

0: Beispiel auch die Kanzlei selbst googeln und die dort angegebene Telefonnummer raussuchen, anrufen und dort nachfragen. Außerdem gilt, fordere bitte immer Nachweise an. Also seriöse Forderungen lassen sich belegen und wenn da nichts kommt oder irgendwie ausweichend reagiert wird, dann ist es ein ziemlich klares Zeichen. Ja, und im Zweifel lieber einmal mehr bei der Verbraucherzentrale nachfragen. Und ganz wichtig, diese Forderungen können frei erfunden sein und jeder hat das Recht, sie prüfen zu lassen. Also lieber einmal mehr skeptisch bleiben, als vorschnell zu überweisen.
1: Danke dir, Ron. Die Warnung vor gefälschten Anwaltsbriefen, die gerade wieder vermehrt unterwegs sind. Gleich Udo Lindenberg, toller Schlager, Dino, ein Herz kann man nicht reparieren. Und hier ist Kerstin Ottwar, Antenne Schlager, Regenbogenfarben.

Tja, wie sieht's eigentlich mit gebrochenen Fußballerherzen aus oder Fußballfansherzen, wissen wir nicht. Aber danke Udo Lindenberg für diesen mutmachenden Song. Ein Herz kann man nicht reparieren oder eben doch, wie er am Ende singt. Antenne Schlager jetzt für euch mit Vincent Groß und den Estiore Brothers Amore mit Mio.

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5: Tja, quer durch Deutschland gibt's heute einen bunten Wettermix. Mal Sonne, mal Wolken. Dazu allerdings besonders im Süden und Westen auch teils heftige Gewitter, die da möglich sind. Die Höchstwerte zwischen 21 und 32 Grad. Morgen startet der Osten und Südosten eher nass, während der Westen Deutschlands die besseren Chancen auf trockenes Wetter hat. Dazu weiterhin ganz angenehme oder sagen wir mal normale für den Sommer 20 bis 32 Grad.
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1: Schönen Dienstagvormittag. Ich bin Tom Meyer, habe jetzt Tanja Lasch für euch. Abenteuer Lagerfeuer.

0: Und dann hat Zoom gemacht und wir waren draußen, ne?
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0: Was willst du machen, ne? Aus nach 3:4 im Elfmeterschießen gegen Paraguay. Und jetzt bleibt natürlich vor allem die Trainerdiskussion. Julian Nagelsmann hat ja direkt nach dem Spiel selber gesagt, naja, er wird noch weitermachen, wenn es gewollt ist vom DFB. Nach dem Spiel gestern aber unterschiedliche Stimmen der Fans dazu.
2: Ich glaube, er hat aktuell fast wenig Argumente, dass man sagen kann, er bleibt. Also ich war ein Befürworter, auch dass er so an seiner Einstellung und an seinen Entscheidungen festgehalten hat. Aber ich glaube, da fehlt es vielen an Vorstellungskraft, dass er bleibt.
3: Der kann meinetwegen gerne bleiben, muss halt neu wieder aufbauen. Ein paar Jahre lang wird es schon wieder.
0: Ja, und vor allem ein Name wird nun diskutiert, Jürgen Klopp. Diesmal ist er ja unterwegs als TV-Experte mal im Magenta TV. Der sagt selber...
4: Da habe ich noch nicht drüber nachgedacht. Ich verstehe das, dass wenn über einen Bundestrainer gesprochen wird, dass dann in irgendeiner Form mein Name genannt wird. Aber es ist nicht der Moment, um darüber wirklich zu sprechen.
0: Ja, sagt er so, sagt dann aber auch.
4: Und es ist einfach die Situation. Es geht nicht immer nur darum, wer könnte das dann leiten, sondern so viele Dinge müssen, glaube ich, angeschoben werden. Und dafür, nur dafür, ist vielleicht jetzt die Situation genau die richtige. Und da geht es natürlich nicht um Namen. Da geht es weder um meinen noch um Julians Namen.
0: Ja, natürlich geht es auch um Namen, Jürgen.
4: Nein, das verstehe ich ja, aber nicht am ersten Abend danach.
0: Aber es klingt schon, als wenn er irgendwie einen Plan im Kopf hätte, weil ich will mal gucken, wie die ganze Geschichte rund um das Traineramt weitergeht der deutschen Fußballnationalmannschaft. Und das noch am Rande, falls ihr es noch nicht mitbekommen haben solltet. Wir stehen da nicht allein als europäische Top- oder ehemals Top-Fußballnation. Die Niederlande, unsere Nachbarn, die sind auch heute früh rausgeflogen, auch im Elfmeterschießen, in dem Fall gegen Marokko.
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10: Ich bin Lea Matschullat. Die Fußballnationalmannschaft ist ein letztes Mal in ihrem WM-Quartier in Winston-Salem angekommen. Die DFB-Elf muss nach dem 16-Finale nach Hause fliegen. Im Spiel gegen Paraguay unterlag die Mannschaft mit 3:4 im Elfmeterschießen.
11: Es ist der Schock weit nach Mitternacht deutscher Zeit. Wieder fliegt Deutschland frühzeitig aus dem Turnier und das völlig verdient. Nach einer Horrorhalbzeit und dem 0:1 wird das deutsche Team in der zweiten Hälfte zwar besser und erzielt früh den Ausgleich durch Havertz, doch insgesamt kommt zu wenig. Das 2:1 durch Tah nimmt der Schiedsrichter zurück. Höchst umstritten. Und auch im Elfmeterschießen versagen die Nerven. 3 Fehlschüsse. Wir fahren verdient nach Hause, sagt Kapitän Joshua Kimmich. Thomas Bremser, Boston.
10: Auch die Niederlande sind nach einem 2:3 im Elfmeterschießen gegen Marokko raus. Fürs Achtelfinale qualifiziert haben sich Kanada und Brasilien. Nach dem gewaltsamen Tod von 6 Menschen in Stade in Niedersachsen sind noch nicht alle Toten identifiziert. Weitere Verletzte gebe es entgegen ersten Angaben nicht, sagte eine Polizeisprecherin. Ein 45-Jähriger soll gestern 4 Frauen und 2 Männer erschossen haben. Er wurde festgenommen. Die Ermittler vermuten einen Sorgerechtsstreit als Auslöser der Tat. Die Schüsse fielen in einer Mutter-Kind-Wohngruppe. Heute ist die letzte Gelegenheit, den Tankrabatt auszunutzen. Er endet um Mitternacht. 2 Monate hatte die Bundesregierung die Steuern auf Benzin und Diesel heruntergesetzt. Allgemein wird erwartet, dass die Preise an den Tankstellen wieder deutlich ansteigen.
12: An den allermeisten Tankstellen dürfte noch der steuervergünstigte Sprit in den Zapfsäulen stecken. Das heißt, die Preise dürften eigentlich nicht so rasch steigen und aufgrund des entspannteren Ölmarktes auch ohne Tankrabatt fairerweise unter 2 Euro bleiben. Das hält der ADAC nach den Erfahrungen aus dem ersten Tankrabatt aber für eher unwahrscheinlich. Laut IFO-Institut haben die Mineralölkonzerne bei Super und E10 die Steuersenkung von 16 bis 17 Cent pro Liter nahezu vollständig an die Verbraucher weitergegeben. Anders sieht es bei Diesel aus. Da lag der Effekt nur bei 12 Cent pro Liter. Tanja Wagner, Nachrichtenredaktion.
10: Deutschland und die Niederlande übernehmen heute gemeinsam mehr Verantwortung für die Abschreckung und Verteidigung an der Ostflanke der NATO. Das deutsch-niederländische Korps stellt nun die Führung über die Landesstreitkräfte der NATO in Estland und Lettland.
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13: Heute Sonne, Wolken und vor allem im Süden, Westen und später auch in der Mitte Deutschlands teils kräftige Gewitter mit Unwettergefahr. Die Höchstwerte zwischen 21 Grad im Norden bis zu 32 Grad im Südwesten. Morgen dann im Osten und Südosten öfter Regen, ansonsten eine Mischung aus Sonne und Wolken mit nur vereinzelten Schauern. Höchstwerte zwischen 20 und 32 Grad.
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13: 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Gleich mit Nino D'Angelo und Marina Marx. Ganz frisches Duett der beiden auf Deutsch und auf Italienisch. Bella Italia e Amore. Vorher Peter Maffay. Wovor er am meisten Angst bei seinen Konzerten hat, das erzähle ich euch gleich im Promi-Update. Aber vorher gibt's Nessaya von ihm. Was für ein toller Schlager, Dino. Und wir starten rein mit Vanessa Mai. Und wenn ich träume.

0: deine Schlager. Gleich jetzt mit Michelle, Kopf über in die Nacht. Und vorher Ross Anthony, Sugar Sugar. Guten Morgen an diesem Dienstag.
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0: Legende Peter Maffay bereitet sich vor jedem Auftritt akribisch vor. In einem Interview hat er verraten, dass er vor Konzerten immer wieder zur Gitarre greift und seine Texte übt. Denn er vergesse regelmäßig Songzeilen. Sogar die Sorge, ob das etwas mit Alzheimer zu tun haben könnte, habe ihn schon beschäftigt. Für ihn jedenfalls eine Horrorvorstellung. Deshalb hilft ihm auch ein Teleprompter. Mit dieser Schwäche geht Peter Maffay inzwischen ganz offen um. Barbara Schöneberger macht der Vormarsch von KI und Digitalisierung zunehmend Sorgen. In ihrem Podcast sagte sie, seit diese Technik immer mehr Raum einnehme, sei alles schlechter geworden. Konkret nennt sie dabei ihre grundsätzliche Skepsis gegenüber Social Media, Internet und einer Entwicklung, bei der Menschen und auch Berufe aus ihrer Sicht überflüssig werden könnten. Auch mit Online-Dating kann Babsi wenig anfangen. Sie findet, im echten Leben lernt man Menschen immer noch am besten kennen. Und Amal Clooney hat offen darüber gesprochen, dass die Ehe mit George Clooney ihre Karriere verändert hat. Durch die große öffentliche Aufmerksamkeit sei es schwerer geworden, Privatleben und Beruf klar zu trennen. Trotzdem betont sie, dass sie sich davon nicht habe aufhalten lassen.
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Toller Klassiker, toller Schlagerdino von Michelle. Kopfüber in die Nacht. Da haben sich bestimmt auch viele gestern reingestürzt in diese Nacht. Ich habe das Elfmeterschießen noch live geguckt. Zwischendurch hatte ich geschlafen. Jetzt Ramon Roselli für euch bei Antenne Schlager mit

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5: Tja, quer durch Deutschland gibt's heute einen bunten Wettermix. Mal Sonne, mal Wolken. Dazu allerdings besonders im Süden und Westen auch teils heftige Gewitter, die da möglich sind. Die Höchstwerte zwischen 21 und 32 Grad. Morgen startet der Osten und Südosten eher nass, während der Westen Deutschlands die besseren Chancen auf trockenes Wetter hat. Dazu weiterhin ganz angenehme oder sagen wir mal normale für den Sommer 20 bis 32 Grad.
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Dies ist Gordon Mackenzies Lied, sein Lied von Albany, dem stolzen Schloss seines Clans, das er eines Tages

0: was für ein Schlager, Dino. Vom unvergessenen Roger Whittaker, Albany, hier bei Antenne Schlager. Vanessa Mai, aktuelle Single von ihr ist ja Rohdiamant und sie ist der Stargast in unserer aktuellen Folge des Antenne Schlager Star Talks. Sie hat wie viele andere vorher auch schon ganz vertraut mit unserer Annika Reichel geplaudert. Unter anderem darüber, dass sie lernen musste, mit Hass im Netz umzugehen und welche Botschaft sie mit ihrer neuen Single rüberbringen will.
1: Naja, man kommt natürlich in diese Welt und wird damit erstmal konfrontiert. Mhm. Also du wirst ja auf Social Media immer ungefragt bewertet und jeder gibt seinen Kommentar ab und
2: ungefragt.
1: Und das ist, ey, ist auch in Ordnung, aber ich habe mich davor einfach gelernt, ja, zu schützen. Und deswegen finde ich halt auch, also auch die Single jetzt Rohdiamant spricht ja eigentlich genau dieses Thema an, weil ich einfach den Leuten ein bisschen das Gefühl geben will von, ey, es ist nicht wichtig, was der Maßstab anderer ist und es ist nicht wichtig, was die Gesellschaft von einem vielleicht erwartet oder was einem auferlegt wird. Geh deinen Weg und egal, wenn du mal schwach bist im Moment, und das ist auch menschlich und es gehört dazu, nimm's mit, aber vergiss deinen Wert nicht, vergiss deinen Wert nicht. Das ist halt wirklich eine Message, die mir auch gerade in der heutigen Zeit so am Herzen lag.
0: Und natürlich hat Vanessa Mai noch viel mehr erzählt zu ihrer bevorstehenden Tour, wie es ihr und ihrem Mann gelingt, beruflich und privat zusammen zu sein und ob es für sie auch noch unerfüllte Träume gibt. Die ganze Folge des Antenne Schlager Star Talks mit Vanessa Mai hört ihr auf antenneschlager.de und überall, wo es Podcasts gibt. Jetzt die Jungs von Fantasy, das ist

zurück. Klasse, was ganz Frisches von dem Mann, der schon seit Jahrzehnten Musik macht, der Schweizer Leonard. Ein letzter Blick zurück. Und wir hören jetzt Rosenstolz. Ich gehe in Flammen auf. Euch einen wunderschönen Dienstagvormittag nach dem WM aus für Deutschland. Alle haben noch ein bisschen Schlafkörner in den Augen, aber wir schaffen das gemeinsam jetzt mit unseren Songs bei Antenne Schlager.

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5: Ich bin Lea Matschulat. Der Verfassungsschutz sieht bundesweit mehr Menschen mit extremistischen Einstellungen, vor allem im rechten Spektrum. Das geht aus dem aktuellen Verfassungsschutzbericht hervor. Demnach rechnete der Inlandsgeheimdienst im vergangenen Jahr 58.700 Menschen dem rechtsextremistischen Spektrum zu. Das sind knapp 8.500 mehr als ein Jahr vorher. Dem linksextremistischen Spektrum ordnete das Bundesamt für Verfassungsschutz 2025 bundesweit gut 42.000 Menschen zu. Heute ist die letzte Gelegenheit, den Tankrabatt auszunutzen. Er endet um Mitternacht. 2 Monate hatte die Bundesregierung die Steuern auf Benzin und Diesel runtergesetzt.
6: An den allermeisten Tankstellen dürfte noch der steuervergünstigte Sprit in den Zapfsäulen stecken. Das heißt, die Preise dürften eigentlich nicht so rasch steigen und aufgrund des entspannteren Ölmarktes auch ohne Tankrabatt fairerweise unter 2 Euro bleiben. Das hält der ADAC nach den Erfahrungen aus dem ersten Tankrabatt aber für eher unwahrscheinlich. Laut IFO-Institut haben die Mineralölkonzerne bei Super und E10 die Steuersenkung von 16 bis 17 Cent pro Liter nahezu vollständig an die Verbraucher weitergegeben. Anders sieht es bei Diesel aus. Da lag der Effekt nur bei 12 Cent pro Liter. Tanja Wagner, Nachrichtenredaktion.
5: Die Zahl der Arbeitslosen lag im Juni bei knapp 3 Millionen Menschen. Die Arbeitslosenquote sank um 0,1 Punkte auf 6,2%. Die Fußballnationalmannschaft ist ein letztes Mal in ihrem WM-Quartier in Winston-Salem angekommen. Die DFB-Elf muss nach dem 16. Finale nach Hause fliegen. Im Spiel gegen Paraguay unterlag die Mannschaft mit 3:4 im Elfmeterschießen.
7: Nach der ersten Horror-Halbzeit spurtet Julian Nagelsmann in die Kabine. Dann sieht er gelb wegen Meckerns. Nach dem Spiel sitzt er dann zusammengesackt auf der Bank. Nach der erneuten WM-Blamage macht er aber klar, er will Bundestrainer bleiben. Ob der DFB ihn lässt, das ist eine andere Frage. Rudi Völler und Co. wollen sich in den kommenden Tagen zusammensetzen. Heute geht es aber erstmal wieder aus dem WM-Lager in Winston-Salem nach Deutschland. Aus Boston, Thomas Bremser.
5: Auch die Niederlande sind nach einem 2:3 im Elfmeterschießen gegen Marokko raus. Fürs Achtelfinale qualifiziert haben sich Kanada und Brasilien.
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8: Temperaturtechnisch heißt es durchatmen in Deutschland. Jetzt hat sich's wirklich fast überall ein bisschen auch abgekühlt oder auch um einiges abgekühlt. Heute gibt's eine Mischung aus Sonne und teilweise dichten Wolken in der Südosthälfte. Da kommt's gebietsweise zu Schauern und Gewittern. Vor allem Richtung zweite Tageshälfte können sich lokale Unwetter bilden. Auch in der Nordwesthälfte nehmen die Schauer und Gewitter zu Richtung Nachmittag. Und die Temperaturen, die sind wirklich deutlich angenehmer. 21 Grad bis 24 Grad. An der See, maximal 32 Grad heute am Oberrhein.
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8: 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Kurz nach 11, schön, dass ihr mit dabei seid an diesem Dienstag, am Tag danach. Ich weiß nicht, wer auch müde jetzt hier sitzt nach dieser Fußballnacht. Ich kann es irgendwie immer noch nicht glauben, ehrlich gesagt. Reden wir aber heute natürlich drüber. Jetzt Helene Fischer, die ja immer noch auf großer Stadiontour ist und die Massen begeistert, hat ja auch Extremkonzerte, ne, in diesem Jahr. Bei der Hitze am Wochenende hat sie gespielt und es kommen ja noch tolle Termine. Jetzt hören wir sie schon mal mit einem Song, der auch groß abgefeiert wird bei den Konzerten. Hier ist Achterbahn.
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Sonja Liebing und schon längst verliebt. Ihr gehört bei Antenne Schlager. Schön, dass ihr alle mit dabei seid an diesem Dienstag. Ja, am Tag danach, ne, möchte man sagen. Also ich kann die Geschehnisse der letzten Nacht irgendwie noch nicht so richtig greifen. Ich glaube, es geht heute einigen Fußballfans so. Das war schon wirklich ein Krimi. Ich bin zum Schluss nur noch durch meine Wohnung gelaufen, weil ich es wirklich nicht mehr ausgehalten habe vor Spannung. Und ja, dann mussten wir uns in unserer Paradedisziplin Elfmeterschießen doch gegen Paraguay gestern geschlagen geben. Aber da möchte ich Christoph Kramer aus dem ZDF zitieren: Wer es in 120 Minuten nicht schafft, eindeutig so eine Mannschaft zu besiegen, der hat es dann am Ende vielleicht auch nicht so ganz verdient, wenn man sich dann aufs Elfmeterschießen verlassen muss. Also ich bin wahnsinnig traurig. Ich habe gehofft, dass wir noch ein bisschen mit den Jungs die WM zelebrieren in diesem Sommer. Nun ist es vorbei, was das bedeutet für den Fußball, für Julian Nagelsmann. Ob wir da schon was wissen, alle Infos gibt es im Laufe dieser Show. Und jetzt Anna-Karina Wojcik hier ist. Macht das nochmal mit mir. Schönen Dienstag euch trotzdem.

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Hubert K. und ich sehe den Sternenhimmel. Ein echter Kultschlager hier gehört bei Antenne Schlager. Schön, dass ihr alle mit dabei seid. An diesem Dienstag für Fußballfans am Tag danach. Mit dem Thema beschäftigen wir uns auch noch in der kommenden Stunde. Jetzt aber erstmal mit etwas Tollem am 30. August. 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Und jetzt wird's kaiserlich. Auch zu ihm werden wir tanzen an dem Tag. Hier ist das Beste am Leben.

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6: Ich bin Lea Matschulat. Der Verfassungsschutz sieht bundesweit mehr Menschen mit extremistischen Einstellungen, vor allem im rechten Spektrum. Das geht aus dem aktuellen Verfassungsschutzbericht hervor. Demnach rechnete der Inlandsgeheimdienst im vergangenen Jahr 58.700 Menschen dem rechten Spektrum zu, knapp 8.500 mehr als ein Jahr vorher.
7: Das große Plus im rechtsextremen Spektrum liegt auch am Mitgliederzuwachs der AfD, die der Verfassungsschutz als Verdachtsfall beobachtet. Im Herbst hatte die Partei von 70.000 Mitgliedern gesprochen. Der Geheimdienst schätzt, 28.000 davon sind Rechtsextremisten. Auch bei den Linksextremisten hat der Verfassungsschutz gut 4.000 Leute mehr auf dem Schirm. Dort zählen etwa die mutmaßlichen Täter bei den Anschlägen auf die Stromversorgung dazu. Der Geheimdienst sieht einen Zusammenhang und geht davon aus, dass auch ein in der linken Szene wahrgenommener Rechtsruck der Gesellschaft für Zulauf bei Extremisten sorgt. Ursula Winkler, Nachrichtenredaktion.
6: Die Zahl der Arbeitslosen in Deutschland ist im Juni im Vergleich zum Mai leicht gesunken, um 15.000 auf knapp 3 Millionen. Die Arbeitslosenquote sank im gleichen Zeitraum um 0,1 Punkte auf 6,2%. Julian Nagelsmann möchte auch nach dem bitteren WM aus im Elfmeterschießen gegen Paraguay Bundestrainer bleiben. Während Sportdirektor Rudi Völler ihm den Rücken stärkt, sagt Rekordnationalspieler Lothar Matthäus der Bild-Zeitung, er glaube, dass es nach dieser Weltmeisterschaft mit einem neuen Trainer weitergehen müsse.
8: Für Lothar Matthäus ist das Maß voll. Schon gegen Ecuador habe das DFB-Team Katastrophe gespielt, wie er es bei Bild formuliert. DFB-Sportdirektor Rudi Völler würde zwar mit Nagelsmann weitermachen, aber er schränkt bei Magenta ein. Er, Völler, entscheide das nicht alleine, sondern das DFB-Führungstrio mit ihm, Präsident Neuendorf und Geschäftsführer Rettig. Magenta-Experte Jürgen Klopp wollte sich auf Nachfrage nicht dazu äußern, ob er als Bundestrainer zur Verfügung stünde. Es sei nicht der Moment, so Klopp. Thomas Thonfeld, Nachrichtenredaktion.
6: Paraguay hat nach dem WM-Sieg über Deutschland einen Nationalfeiertag ausgerufen. Der Tag nach dem sensationellen Sieg über die deutsche Fußballnationalmannschaft sei arbeitsfrei, teilte die Regierung per Dekret mit. Die Auswahl aus Paraguay hatte die DFB-Elf im Elfmeterschießen 4:3 geschlagen und steht damit im Achtelfinale der Fußball-WM.
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9: Heute am Dienstag gibt es eine Mischung aus Sonne und teilweise dichten Wolken in der Nordwesthälfte. Da gibt es heute Sonnenschein, aber in der Südosthälfte, da kommt es gebietsweise nochmal zu Schauern und Gewittern. Und gerade in der zweiten Tageshälfte sind heute lokal auch nochmal Unwetter möglich. Und auch in der Nordwesthälfte können sich dann gegen späten Nachmittag auch nochmal Schauer und Gewitter bilden. Also es knallt nochmal ordentlich. Die Temperaturen, die sind aber nicht mehr vergleichbar mit dem Wochenende. Angenehme 21 Grad an der Nordsee, bis zu 32 Grad gibt es heute noch am Oberrhein.
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9: 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Schön, dass ihr mit dabei seid. Kurz nach 12 eine wunderschöne Mittagspause an diesem historischen Dienstag, zumindest in Sachen Fußball. Was wird heute nicht alles geschrieben und diskutiert und überhaupt? Wir werden gleich nochmal sprechen mit unseren Experten, die auch vor Ort sind und das Revue nochmal passieren lassen, was da letzte Nacht passiert ist. Jetzt machen wir uns aber erstmal schön mit der besten Musik. Gleich Vanessa Mai, kultig wird's mit Eine neue Liebe ist wie ein neues Leben. Und auch den Song können wir hier garantiert alle mitsingen. Andreas Gabayé und Hula.

0: Antenne Schlager mit Vanessa Mai und Rohdiamant. Und die liebe Vanessa war ja auch zu Gast bei mir im Antenne Schlager Star Talk. Den ganzen Podcast gerne jetzt anhören. Macht auf jeden Fall eine Menge Freude. Und es wurde auch sehr privat mit der lieben Vanessa.
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0: Ach ja, was war das für eine Nacht, oder? Ich glaube, viele von ziemlich müde, man wirklich Fußballfan ist, dann kann man natürlich auch nicht so vor so einem Elfmeterschießen einfach so ins Bett gehen. Und so ging es mir auch. Ich bin am Ende wirklich nur noch durch die Wohnung tappelt und habe mir die zugehalten, weil ich Elfmeterschießen tendenziell nie ertrage. Und es gab auf jeden Fall ja auch schon die zweite Überraschung dann auch mit den Niederlanden, die ja ebenso im Elfmeterschießen rausgeflogen sind. Ja, und dass es natürlich im 16. Finale für uns schon Schluss ist, das hätten wir nicht so gedacht. Wir fliegen gegen Paraguay raus im Elfmeterschießen und darüber wollen wir sprechen mit Thomas Bremser. Er war in Boston dabei. Thomas, ja, wie ist das Spiel zu erklären? Damit hätte ja wohl kaum jemand gerechnet.
2: Ja, das ist immer noch ganz schwer in Worte zu fassen, ehrlicherweise. Die Spieler habe ich auch völlig schockiert erlebt nach dem Spiel. Kapitän Joshua Kimmich wurde deutlich.
3: Wir haben es wieder nicht geschafft, eine Euphorie zu entfachen, ja, in der Mannschaft auf dem Feld zu sein, mit dem sich dann die Menschen identifizieren können, weil am Ende geht es eben nur über den Erfolg und nicht über Friede, Freude, Eierkuchen.
2: Kaum Ideen, wenig Selbstvertrauen, das zog sich bis ins Elfmeterschießen. Drei Fehlschüsse, erstmals verliert Deutschland ein Elfmeterschießen bei einer WM. Paraguay bejubelt die große Sensation.
0: Ja, und was denkst du, wie sieht es aus mit der Zukunft von Julian Nagelsmann? Macht er weiter oder tritt er zurück?
2: Ja, Julian Nagelsmann hat ja selbst vor zwei Jahren vom WM-Titel als Ziel gesprochen. Auch er ist gescheitert, sagt aber bei Magenta TV.
4: Ja, ich möchte es weitermachen. Wie gesagt, ich stehe bereit. Wenn der DFB das möchte, dann bereite ich sehr gerne auch die EM vor und die Nations League. Und wenn sie es nicht möchten, dann müssen sie es mir sagen.
2: Viele kritisieren Nagelsmann. Er habe stur festgehalten an Dingen, etwa an der umstrittenen Position von Joshua Kimmich. Jetzt muss also der DFB entscheiden, Nagelsmann oder vielleicht doch Jürgen Klopp. Man wolle sich in den kommenden Tagen zusammensetzen, sagt Rudi Völler.
0: Dankeschön, Thomas Bremser aus Boston. Ja, wir sind gescheitert im 16. Finale. Die deutsche Mannschaft scheidet aus gegen Paraguay. Wir hören nachher nochmal rein in die Zukunft von Julian Nagelsmann, wie da der aktuelle Stand ist. Es ist ja heute eine wirklich sehr viel diskutierte Debatte. Und jetzt machen wir hier weiter mit Michelle und Matze Reim. Nicht verdient.
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0: immer noch eine großartige Nummer hier bei Antenne Schlager, Uwe Busse und die sieben Sünden.
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4: Ich bin Leo Matschulat. Bundesweit haben mehr Menschen eine extremistische Einstellung als noch 2024. Vor allem im rechten Spektrum. Das zeigt der Verfassungsschutzbericht mit Daten aus dem vergangenen Jahr. Demzufolge rechnete das Bundesamt für Verfassungsschutz voriges Jahr 58.700 Menschen dem rechtsextremistischen Spektrum zu, knapp 8.500 mehr als ein Jahr vorher. Dieser Zuwachs hängt größtenteils mit dem Mitgliederzuwachs der AfD zusammen, die vom BfV aktuell als Verdachtsfall beobachtet wird. Heute endet der Tankrabatt. 2 Monate hatte die Bundesregierung die Steuern auf Benzin und Diesel runtergesetzt.
5: An den allermeisten Tankstellen dürfte noch der steuervergünstigte Sprit in den Zapfsäulen stecken. Das heißt, die Preise dürften eigentlich nicht so rasch steigen und aufgrund des entspannteren Ölmarktes auch ohne Tankrabatt fairerweise unter 2 Euro bleiben. Das hält der ADAC nach den Erfahrungen aus dem ersten Tankrabatt aber für eher unwahrscheinlich. Tanja Wagner, Nachrichtenredaktion.
4: Julian Nagelsmann möchte auch nach dem bitteren WM-Aus im Elfmeterschießen gegen Paraguay Bundestrainer bleiben. Während Sportdirektor Rudi Völler ihm den Rücken stärkt, sagt Rekordnationalspieler Lothar Matthäus der Bild-Zeitung, er glaube, dass es nach dieser WM mit einem neuen Trainer weitergehen müsse.
6: Für Lothar Matthäus ist das Maß voll. Schon gegen Ecuador habe das DFB-Team Katastrophe gespielt, wie er es bei Bild formuliert. DFB-Sportdirektor Rudi Völler würde zwar mit Nagelsmann weitermachen, aber er schränkt bei Magenta ein. Er, Völler, entscheide das nicht alleine, sondern das DFB-Führungstrio mit ihm, Präsident Neuendorf und Geschäftsführer Rettig. Magenta-Experte Jürgen Klopp wollte sich auf Nachfrage nicht dazu äußern, ob er als Bundestrainer zur Verfügung stünde. Es sei nicht der Moment, so Klopp. Thomas Thonfeld, Nachrichtenredaktion.
4: Und Manuel Neuer hat nach dem bitteren WM-Aus der deutschen Nationalmannschaft sein endgültiges Karriereende als Nationaltorhüter bestätigt. Mit einem knappen Ja beantwortete er im Sportschau-Interview die Frage, ob das 16. Finale gegen Paraguay sein letztes Länderspiel gewesen sei.
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7: Temperaturtechnisch heißt es durchatmen in Deutschland. Jetzt hat sich's wirklich fast überall ein bisschen auch abgekühlt oder auch um einiges abgekühlt. Heute gibt's eine Mischung aus Sonne und teilweise dichten Wolken. In der Südosthälfte, da kommt's gebietsweise zu Schauern und Gewittern. Vor allem Richtung zweite Tageshälfte können sich lokale Unwetter bilden. Auch in der Nordwesthälfte nehmen die Schauer und Gewitter zu Richtung Nachmittag. Und die Temperaturen, die sind wirklich deutlich angenehmer. 21 Grad bis 24 Grad. An der See, maximal 32 Grad heute am Oberrhein.
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7: Oh ja, das sind wir. Kurz nach 13 Uhr. Einen wunderschönen Dienstag wünsche ich euch, auch wenn viele von uns heute, glaube ich, ziemlich müde sind. Nach der langen Nacht und dem enttäuschenden Fußballspiel wird es natürlich auch noch drum gehen in dieser Show. Und kultig wird es gleich mit Vicky Lernros. Außerdem dabei Helene Fischer heute Nacht. Sie begeistert ja immer noch auf großer Stadiontour. Jetzt starten wir aber erstmal mit einem Song, den ich ja sehr liebe. Die Jungs von Fantasy waren auch schon zu Gast im Antenne Schlager Star Talk. Könnt ihr euch gerne anhören, überall, wo es Podcasts gibt. Und jetzt hören wir die beiden mit. Ich brenne durch mit dir natürlich nach Berlin. Schöne Mittagspause.

0: Helene Fischer und heute Nacht ihre aktuelle Single hier gehört bei Antenne Schlager. Und immer noch ist ja Helene auf umjubelter Stadiontour. Und ich meine, sie macht auch wirklich temperaturtechnisch alles mit, was muss, oder? Also da ist wirklich eine ganze Menge los. Und wir wollen natürlich heute nochmal zu dem Top-Thema kommen. Ich weiß, alle Fußballmuffel müssen da jetzt durch. Die gute Nachricht ist, es ist ja dann auch vorbei. Aber die Fußball-WM ist für die deutsche Nationalmannschaft eher vorbei, als uns allen lieb ist. Gegen Außenseiter Paraguay haben wir im Elfmeterschießen verloren. Und die deutschen Fans, die alle mit in Boston ist, die zeigten sich nach dem Aus im ersten K.O.-Spiel ja ziemlich schockiert, ich glaube, wie wir alle.
1: Ich kann es doch gar nicht realisieren, weil ich gedacht habe, dass sie auf jeden Fall weiterkommen. Ja? Ich wach morgen auf. Ist Deutschland weiter?
2: Ja, schon enttäuschend, weil ich glaube, das war mit einer der einfachsten Gegner, die wir hätten ja erwischen können. Also mit allem Respekt vor Paraguay.

Also ich halte ja auch nichts davon, die Trainer immer sofort zu entlassen. Ich glaube, dass er das schon noch wuppen kann mit dem jungen Team. Aber schauen wir mal, wie die Chancen stehen. Dazu sprechen wir auch noch in dieser Stunde mit einem Experten, ob Julian Nagelsmann bleibt. Jetzt geht's hier erstmal weiter mit Mitch Keller und einer dieser Tage.

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0: 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Juliane Werding mit diesem Ohrwurm konnte ich vor ein paar Jahren nicht aussprechen, aber mittlerweile klappt das ganz gut, auch wenn es zum Teil ja wirklich immer noch so schwül ist draußen. Ne? Also ich habe das Gefühl seit der Hitze, dass das Hirn auch nur noch langsamer arbeitet. Das ist aber kein Argument für unsere deutsche Nationalelf gestern Abend. Das war einfach schlecht, was da gezeigt wurde. Aus in der ersten K.O.-Runde und die Frage, die sich heute wirklich alle stellen, kann Julian Nagelsmann Bundestrainer bleiben? Thomas Bremser berichtet für uns aus Boston. Und Thomas, ich gebe die Frage gerne mal an dich weiter. Was spricht denn für und was gegen Julian Nagelsmann?
1: Ja, ich glaube, dieser deutsche Fan, den ich vom Stadion getroffen habe, bringt es auf den Punkt.
2: Ich glaube, er hat aktuell fast wenig Argumente, dass man sagen kann, er bleibt.
1: Jetzt kann man in die Historie schauen. Nach dem frühen Aus bei der WM 94 in den USA ist Berti Vogts Trainer geblieben und wurde 2 Jahre später Europameister. Aber es ist eine andere Zeit. Es spricht aktuell gar nichts für Julian Nagelsmann. Dafür waren die WM-Spiele hier in Summe viel zu enttäuschend.
0: Was glaubst du denn persönlich? Wie wird die Sache weitergehen?
1: Also direkt nach dem Spiel hat Nagelsmann bei Magenta TV einen Rücktritt ausgeschlossen.
3: Ja, ich möchte es weitermachen. Wie gesagt, ich stehe bereit. Wenn der DFB das möchte, dann bereite ich sehr gerne auf die EM vor und die Nations League. Und wenn sie es nicht möchten, dann müssen sie es mir sagen.
1: Auch Kapitän Kimmich sagt, er hoffe, dass Nagelsmann bleibt. Aber ich kann mir das nicht vorstellen. Rudi Völler und Co. wollen die nächsten Tage ja beraten. Der Druck wird medial so groß sein, dass Nagelsmann nicht zu halten ist. Davon gehe ich zumindest aus.
0: Ja, und die große Frage ist ja, und dann? Also wer könnte denn auf Julian Nagelsmann folgen?
1: Ein Name geistert ja schon länger rum, Jürgen Klopp. Er war während der WM oft ganz nah dran am deutschen Team als TV-Experte, hat auch gegen Nagelsmann gestichelt und sich dafür entschuldigt. Er sagt bei Magenta TV, er habe sich noch keine Gedanken gemacht.
4: Ich verstehe das, dass wenn über einen Bundestrainer gesprochen wird, dass dann in irgendeiner Form mein Name genannt wird. Aber es ist nicht der Moment, um darüber wirklich zu sprechen.
1: Ein Dementi hört sich anders an. Also ich kann mir sehr gut vorstellen, dass es zumindest Gespräche geben wird zwischen Klopp und dem DFB. Viele Fans würde es vermutlich freuen.
0: Dankeschön, Thomas Bremser aus Boston. Ich mag ja irgendwie Julian Nagelsmann. Mir tut es auch total leid, dass das jetzt so ausgegangen ist. Ne? Ich würde mir ja wünschen, dass er noch eine Chance bekommt als Bundestrainer. Aber lassen wir uns mal überraschen. Ist meine persönliche Meinung. Die geht wahrscheinlich auch total auseinander bei allen. Jetzt kommen hier erstmal die Jungs von Club 3 und jetzt erst recht.
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9: Ich bin Thomas Bleskin. Kurz vor dem Ende des Tankrabatts ziehen die Preise an den Tankstellen bereits an. Im bundesweiten Tagesdurchschnitt kostete Super E10 pro Liter gestern 1,86 Euro. Das waren laut ADAC 1,6 Cent mehr als am Sonntag. Diesel zog sogar um 1,9% auf 1,78 Euro an. Auch heute Morgen wiesen die Preise demnach weiter nach oben. Ab morgen fällt der Tankrabatt weg. Die Zahl der Arbeitslosen in Deutschland ist im Juni im Vergleich zum Mai leicht gesunken, um 15.000 auf knapp 2,94 Millionen. Das teilte die Bundesagentur für Arbeit in Nürnberg mit.
10: Bundesagenturchefin Nahles erklärte, die konjunkturellen Auswirkungen des Iran-Kriegs seien zu spüren, aber wegen der Wirtschaftsflaute sei auch sonst kein Aufschwung am Arbeitsmarkt zu erwarten.
11: Die Dynamik am Arbeitsmarkt ist einfach sehr gering. Wenn man arbeitslos ist, hat man momentan historisch schlechte Chancen, wieder rauszukommen.
10: Auch wer eine Ausbildung sucht, sollte sich laut Nahles mehrere Optionen offen halten, denn aktuell gibt es mehr Bewerber, aber weniger Ausbildungsplätze als im Vorjahr. Janina Singer, Wirtschaftsredaktion.
9: Es gibt immer mehr Extremisten in Deutschland, vor allem in der rechten Szene. Das geht aus dem jüngsten Verfassungsschutzbericht hervor. Aber auch der Linksextremismus und Spionageattacken bedrohen die öffentliche Sicherheit, sagt Bundesinnenminister Dobrindt.
12: Deutschland steht unter Druck. Von allen Seiten warnt Dobrindt. Sorgen bereitet den Behörden aber vor allem, dass Extremisten aus der rechten, aber auch der linken Szene immer jünger und gewaltbereiter werden. Da werde eine ganze Generation oft online radikalisiert, heißt es. Aber auch Spionage und Cyberattacken nehmen zu. Die größte Bedrohung komme da aus Russland, sagt Dobrindt. Und er will die Sicherheitsdienste weiter aufrüsten. Claudia Wächter, Nachrichtenredaktion.
9: Knapp eine Woche nach dem verheerenden Erdbeben in Venezuela werden immer noch Menschen lebend gefunden. Einsatzkräfte aus El Salvador hätten einen Mann unter den Trümmern eines Einkaufszentrums erreicht. Das schrieb El Salvadors Präsident Bukele auf der Plattform X. Rettungskräfte aus Ecuador berichteten von der Rettung eines 12-Jährigen. Die Zahl der Toten liegt derzeit bei gut 1.700. Tausende Menschen werden noch vermisst.
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13: Heute am Dienstag gibt es eine Mischung aus Sonne und teilweise dichten Wolken in der Nordwesthälfte. Da gibt es heute Sonnenschein, aber in der Südosthälfte, da kommt es gebietsweise nochmal zu Schauern und Gewittern. Und gerade in der zweiten Tageshälfte sind heute lokal auch nochmal Unwetter möglich. Und auch in der Nordwesthälfte können sich dann gegen späten Nachmittag auch nochmal Schauer und Gewitter bilden. Also es knallt nochmal ordentlich. Die Temperaturen, die sind aber nicht mehr vergleichbar mit dem Wochenende. Angenehme 21 Grad an der Nordsee, bis zu 32 Grad gibt's heute noch am Oberrhein.
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13: Oh ja, das sind wir kurz nach 14 Uhr. Schön, dass ihr mit dabei seid an diesem historischen Dienstag irgendwie. Die Fußballfans sind heute alle ein bisschen geknickt. Außerdem viele übermüdet aufgrund der WM-Spielzeiten. Warum das WM aus, aber doch was Gutes hat, das hören wir gleich. Da bin ich ja mal auch sehr gespannt. Also ich könnte auch ein bisschen Motivation gebrauchen. Ich bin ja wirklich ein riesen Fußballfan und heute Morgen wirklich auch sehr traurig aufgewacht. Aber nun gut, Leute, die das nicht interessiert, können es wahrscheinlich gar nicht verstehen. Aber ich verstehe auch jeden, der dafür so gar nichts übrig hat. Jetzt wird eskaliert. Einer meiner

0: Antenne-Schlager mit Christine Stark und Alemannia.
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0: Antenne Schlager mit Markus und ich will Spaß. Einen kleinen Ausflug in die Zeit der neuen deutschen Welle hier bei uns. Schön, dass ihr mit dabei wart. Ich weiß, es war heute sehr viel Fußball, aber ich meine, es ist auch wirklich das beherrschende Thema. Es tut mir leid für alle Fußballmuffel. Ab morgen gibt es dann auch wieder andere Themen. Aber abschließend, für alle, die auch vielleicht übermüdet sind, traurig sind, dass wir nicht noch ein bisschen weiter feiern können, weil es ist wirklich der Albtraum für Fußball Deutschland aus in der ersten K.O.-Runde. Und zum Abschluss kommt jetzt noch ein ganz kleiner Trost, dass das deutsche WM aus auch etwas Gutes hat. Was? Ich kann es noch nicht erkennen, aber Ronny Thorau, du hast da was gefunden.
1: Ja, vor allem auch, dass es gegen Paraguay passiert ist. Hätten wir uns noch irgendwie zu einem Sieg gewirkt und wären dann gegen Frankreich rausgeflogen, dann hätte man einfacher sagen können, ja gut, Frankreich, da kannst du verlieren. So ist jetzt aber wirklich ohne jede Augenwischerei klar, der deutsche Fußball ist schlecht geworden und man muss was tun. Außerdem kann man jetzt, finde ich, viel entspannter die WM verfolgen, die Spiele, auf die man Lust hat und zu Anstoßzeiten, die man okay findet und die einem nicht den Schlaf rauben. Und man muss sich auch keinen Kopf mehr jetzt machen bei der Ferien- oder Urlaubsplanung, wann deutsche Spiele sind. Und wer als deutscher Fußballfan trotzdem noch die WM gewinnen will, der kann sich ja jetzt voll auf das Tippspiel konzentrieren.
0: Dankeschön, Ronny. Ich liebe deinen Optimismus. Ich kann ihn im Moment noch nicht fühlen, aber es ist natürlich richtig. Es geht nach vorn. Wir schauen mal, was der DFB entscheiden wird in Sachen Trainerwahl. Und ich wünsche euch jetzt noch einen wunderschönen restlichen Dienstag. Nicht zu traurig sein an alle Fußballfans. Es kommen bessere Zeiten. Viel Spaß jetzt mit der lieben Hanna und wir hören uns morgen wieder ab 11 Uhr. Ich freue mich auf euch und sage jetzt Tschüss mit Prinz Damien. Macht euch noch einen schönen Tag.

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12: Ich bin Thomas Bleskin. Der Verfassungsschutz sieht bundesweit mehr Menschen mit extremistischen Einstellungen, vor allem im rechten Spektrum. Das geht aus dem aktuellen Verfassungsschutzbericht hervor. Demnach rechnete der Inlandsgeheimdienst im vergangenen Jahr etwa 59.000 Menschen dem rechtsextremistischen Milieu zu, gut 8.000 mehr als im Jahr zuvor.
13: Das große Plus im rechtsextremen Spektrum liegt auch am Mitgliederzuwachs der AfD, die der Verfassungsschutz als Verdachtsfall beobachtet. Im Herbst hatte die Partei von 70.000 Mitgliedern gesprochen. Der Geheimdienst schätzt, 28.000 davon sind Rechtsextremisten. Auch bei den Linksextremisten hat der Verfassungsschutz gut 4.000 Leute mehr auf dem Schirm. Dort zählen etwa die mutmaßlichen Täter bei den Anschlägen auf die Stromversorgung dazu. Der Geheimdienst sieht einen Zusammenhang und geht davon aus, dass auch ein in der linken Szene wahrgenommener Rechtsruck der Gesellschaft für Zulauf bei Extremisten sorgt. Ursula Winkler, Berlin.
12: Kurz vor dem Ende des Tankrabatts ziehen die Preise an den Tankstellen bereits an. Im bundesweiten Tagesdurchschnitt kostete Super E10 pro Liter gestern 1,86 Euro. Das waren laut ADAC 1,6 Cent mehr als am Sonntag. Diesel zog sogar um 1,9 Cent auf 1,78 Euro an. Auch heute Morgen wiesen die Preise demnach weiter nach oben. Ab morgen fällt der Tankrabatt weg. Die Zahl der Arbeitslosen in Deutschland ist im Juni im Vergleich zum Mai leicht gesunken, um 15.000 auf knapp 2,94 Millionen. Das teilte die Bundesagentur für Arbeit in Nürnberg mit.
14: Bundesagenturchefin Nahles erklärte, die konjunkturellen Auswirkungen des Iran-Kriegs seien zu spüren. Aber wegen der Wirtschaftsflaute sei auch sonst kein Aufschwung am Arbeitsmarkt zu erwarten. Auch wer eine Ausbildung sucht, sollte sich laut Nahles mehrere Optionen offen halten. Denn aktuell gibt es mehr Bewerber, aber weniger Ausbildungsplätze als im Vorjahr. Janina Singer, Wirtschaftsredaktion.
12: Zum Sportfußball. Manuel Neuer hat nach dem WM aus der deutschen Nationalmannschaft sein endgültiges Karriereende als Nationaltorhüter bestätigt. Mit einem knappen Ja beantwortete er im Sportschau-Interview die Frage, ob das 16. Finale gegen Paraguay sein letztes Länderspiel gewesen sei. Bereits nach der EM 2024 hatte Neuer seinen Rücktritt aus der DFB-Auswahl erklärt. Bundestrainer Julian Nagelsmann hatte ihn jedoch für die WM zurückgeholt.
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15: Neben etwas Sonne bilden sich heute Nachmittag auch kräftige Quellwolken und daraus können sich teils heftige Gewitter entwickeln, vor allem im Westen und Nordwesten Deutschlands und später auch in anderen Regionen. Lokal ist sogar Unwetter möglich. Dabei ist es sommerlich warm mit 20 bis 25 Grad im Norden, sonst meist 25 bis 30 Grad und bis zu 32 Grad im Südwesten. Auch in der Nacht bleibt es mit Schauern und Gewittern unbeständig bei noch 19 bis 12 Grad. Morgen zieht das Ganze dann langsam nach Osten ab. Danach wird es von Westen her freundlicher bei Höchstwerten zwischen 20 und 28 Grad.
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15: 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Und ich bin immer noch total müde. Was war denn das für eine Fußballnacht? Erst fliegt Deutschland raus gegen Paraguay und dann auch noch die Niederlande gegen Marokko. Also wenn das so weitergeht, dann muss Schweden heute Abend aber auch Frankreich rauswerfen, denke ich. Ich fände es ja eigentlich mal ganz cool, wenn zwei Überraschungsteams im Finale landen, aber das werden wir erleben. Jetzt geht's erstmal eure Lieblingsschlager, um die Laune etwas zu heben. Hier ist Maite Kelly für euch.

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0: Schön, dass ihr mit dabei seid an diesem Dienstagnachmittag hier bei Antenne Schlager. Und jetzt kommen für euch die News aus der Welt der Promis von Tom Meyer.
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2: Legende Peter Maffay bereitet sich vor jedem Auftritt akribisch vor. In einem Interview hat er verraten, dass er vor Konzerten immer wieder zur Gitarre greift und seine Texte übt. Denn er vergesse regelmäßig Songzeilen. Sogar die Sorge, ob das etwas mit Alzheimer zu tun haben könnte, habe ihn schon beschäftigt. Für ihn jedenfalls eine Horrorvorstellung. Deshalb hilft ihm auch ein Teleprompter. Mit dieser Schwäche geht Peter Maffay inzwischen ganz offen um. Barbara Schöneberger macht der Vormarsch von KI und Digitalisierung zunehmend Sorgen. In ihrem Podcast sagte sie,

0: Den kann Babsi wenig anfangen. Sie findet, im echten Leben lernt man Menschen immer noch am besten kennen. Und Amal Clooney hat offen darüber gesprochen, dass die Ehe mit George Clooney ihre Karriere verändert hat. Durch die große öffentliche Aufmerksamkeit sei es schwerer geworden, Privatleben und Beruf klar zu trennen. Trotzdem betont sie, dass sie sich davon nicht habe aufhalten lassen.
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0: Ja, den Song hätten wir gestern oder letzte Nacht gerne öfter gehört bei der WM. Deutschland gegen Paraguay, Antenne Schlager ist hier. Und so unterschiedlich kann die Welt dann manchmal sein. Wir sind alle müde und frustriert bei der Arbeit. Und in Paraguay wurde spontan ein Nationalfeiertag ausgerufen. Antenne Schlager hier mit Hanna Altschner und mit Sportmann Olli Seidler. Moin.
1: Also Gratulation an Paraguay, aber bei allem Respekt, man muss grauenhafterweise sagen, die deutsche Mannschaft hat es über weite Strecken einfach echt schlecht gemacht. Und das gegen ein Team von absolut überschaubarer Qualität. Kimmich auf der rechten Seite verschenkt. Er hat offensiv seine Räume nie genutzt. Undav nicht zu sehen, Wirtz wenig. Alle zu langsam, zu statisch, zu kompliziert. Ja, man muss über den schlechten Schiedsrichter sprechen, der uns ein reguläres Tor in der Verlängerung gemopst hat. Aber dass wir darüber reden, das zeigt, dass es das DFB-Team über 120 Minuten fast nie geschafft hat, gefährlich zu werden. Und Elfmeterschießen, alle vier bisherigen Elfmeterschießen bei Weltmeisterschaften hatte Deutschland gewonnen. Jetzt klappt sogar das nicht mehr.
0: Oh Gott, das war wirklich ein kleines Drama. Und nach so einem WM-Aus folgt natürlich dann auch die Trainerdiskussion.
1: Ja, Julian Nagelsmann saß nach dem Abpfiff erstmal lange allein auf der Trainerbank, den Kopf gesenkt in Richtung seiner Füße schaute er. Er machte sich sicherlich seine Gedanken dabei. Aber es ist für ihn keine Option, wegzurennen. Das hat er so gesagt. Er will seinen Trainerjob bis 2028 nach der nächsten Europameisterschaft erfüllen. Er hat gesagt, wenn der DFB das nicht will, dann muss er mir das sagen. Ich bleibe auf jeden Fall, wenn ich darf. Die Diskussion wird jetzt natürlich an Fahrt aufnehmen. Julian Nagelsmann steht natürlich auch ganz klar als Trainer in der absoluten Hauptkritik dieses Desasters bei der Weltmeisterschaft.
0: Danke dir, Olli. Wir werden sehen, wie es alles so weitergeht mit Nagelsmann, aber natürlich auch bei der WM, wer sich da am Ende durchsetzen wird.

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11: Ich bin Thomas Bleskin. Der Verfassungsschutz sieht bundesweit mehr Menschen mit extremistischen Einstellungen, vor allem im rechten Spektrum. Das geht aus dem aktuellen Verfassungsschutzbericht hervor. Demnach rechnete der Inlandsgeheimdienst im vergangenen Jahr etwa 59.000 Menschen dem rechtsextremistischen Milieu zu, gut 8.000 mehr als im Jahr zuvor.
12: Das große Plus im rechtsextremen Spektrum liegt auch am Mitgliederzuwachs der AfD, die der Verfassungsschutz als Verdachtsfall beobachtet. Im Herbst hatte die Partei von 70.000 Mitgliedern gesprochen. Der Geheimdienst schätzt, 28.000 davon sind Rechtsextremisten. Auch bei den Linksextremisten hat der Verfassungsschutz gut 4.000 Leute mehr auf dem Schirm. Dort zählen etwa die mutmaßlichen Täter bei den Anschlägen auf die Stromversorgung dazu. Der Geheimdienst sieht einen Zusammenhang und geht davon aus, dass auch ein in der linken Szene wahrgenommener Rechtsruck der Gesellschaft für Zulauf bei Extremisten sorgt. Ursula Winkler, Berlin.
11: Kurz vor dem Ende des Tankrabatts ziehen die Preise an den Tankstellen bereits an. Im bundesweiten Tagesdurchschnitt kostete Super E10 pro Liter gestern 1,86 Euro. Das waren laut ADAC 1,6 Cent mehr als am Sonntag. Diesel zog sogar um 1,9 Cent auf 1,78 Euro an. Auch heute Morgen wiesen die Preise demnach weiter nach oben. Ab morgen fällt der Tankrabatt weg. Die Zahl der Arbeitslosen in Deutschland ist im Juni im Vergleich zum Mai leicht gesunken, um 15.000 auf knapp 2,94 Millionen. Das teilte die Bundesagentur für Arbeit in Nürnberg mit.
13: Bundesagenturchefin Nahles erklärte, die konjunkturellen Auswirkungen des Iran-Kriegs seien zu spüren. Aber wegen der Wirtschaftsflaute sei auch sonst kein Aufschwung am Arbeitsmarkt zu erwarten. Auch wer eine Ausbildung sucht, sollte sich laut Nahles mehrere Optionen offen halten. Denn aktuell gibt es mehr Bewerber, aber weniger Ausbildungsplätze als im Vorjahr. Janina Singer, Wirtschaftsredaktion.
11: Zum Sportfußball. Manuel Neuer hat nach dem WM-Aus der deutschen Nationalmannschaft sein endgültiges Karriereende als Nationaltorhüter bestätigt. Mit einem knappen Ja beantwortete er im Sportschau-Interview die Frage, ob das 16-Finale gegen Paraguay sein letztes Länderspiel gewesen sei. Bereits nach der EM 2024 hatte Neuer seinen Rücktritt aus der DFB-Auswahl erklärt. Bundestrainer Julian Nagelsmann hatte ihn jedoch für die WM zurückgeholt.
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14: Heute Nachmittag zeigt sich das Wetter von seiner wechselhaften Seite. Im Westen und Nordwesten Deutschlands sowie von Oberfranken bis in die Lausitz ziehen immer wieder Schauer und Gewitter durch. Sonst gibt's noch etwas Sonne, später entstehen aber auch kräftige Quellwolken mit teils heftigen Gewittern und lokalem Unwetterpotenzial. Die Höchstwerte liegen im Norden bei 20 bis 25 Grad, sonst meist zwischen 25 und 30 Grad. Im Südwesten sind sogar bis zu 32 Grad möglich. In der Nacht bleibt's meist unruhig bei noch 19 bis 12 Grad. Morgen ziehen die kräftigen Regenfälle und Gewitter dann nach Osten ab. Danach lockert es zunehmend auf. Im Südwesten bleibt es meist trocken bei bis zu 28 Grad. Sonst bekommen wir 20 bis 26 Grad.
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14: 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Einen schönen Dienstagnachmittag wünsche ich euch jetzt mit drei Schlagern am Stück. Mit dabei sind Franzin Jordi und Roland Kaiser. Und den Anfang macht jetzt Linda Hesse für euch.

0: Das ist der Mutmacher-Song von Franzin Jordi hier bei Antenne Schlager. Euch einen schönen Dienstag. Und wenn ihr mal Lust habt, in einer großen Gruppe zusammen zu singen, dann müsst ihr mit dabei sein.
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0: Es ist Ferienzeit, Antenne Schlager ist hier und stellt euch jetzt mal vor, ihr habt die Koffer gepackt, das Hotel gebucht und die Vorfreude steigt. Ja, wenn es da nicht inzwischen ein Aber gäbe. Durch den Klimawandel hat der Sommerurlaub auch neue Tücken bekommen. Mücken, die tropische Krankheiten verbreiten, Bakterien im Badewasser oder extreme Hitze können den Urlaub ganz schön anstrengend machen. Wie man aber trotzdem unbeschwert durch die Ferienzeit kommt, weiß unser Reporter Dominik Kotzur. Dominik, auch im Europaurlaub sollten wir uns ja besonders vor Mücken schützen, ne?
1: Ein bisschen mehr aufmerksam sein lohnt sich auf jeden Fall, denn die asiatische Tigermücke breitet sich in Europa immer weiter aus. Die Mücke kann Krankheiten wie zum Beispiel das Dengue-Fieber übertragen, das man früher eher aus den Tropen kannte. Inzwischen wurde sie in 16 EU-Ländern nachgewiesen, auch im Süden Deutschlands. Mückenspray gehört bei Reisen also auf jeden Fall genauso ins Gepäck wie Sonnencreme.
0: Und Bakterien im Wasser, das hört sich schon irgendwie ein bisschen eklig an. Trotzdem können wir aber meistens ohne Bedenken schwimmen gehen, ne?
1: Absolut. Die Wasserqualität in den Badegewässern hat sich laut der EU seit 2010 sogar verbessert. Aber durch den Klimawandel gibt es halt immer mehr Wetterextreme, Hitzewellen, Dürren und so weiter. Und das wirkt sich aus. Beispielsweise heizen sich die Seen auf und es kommt zu Problemen durch Blaualgen. Die sehen oft grün und schmierig aus, so ein bisschen wie Erbsensuppe und können die Haut reizen oder beim Verschlucken Übelkeit oder Erbrechen auslösen. Sind zu viele Blaualgen im Wasser, gibt es im schlimmsten Fall sogar ein Badeverbot. Deshalb lohnt sich ein Blick auf Warnschilder vor Ort oder einfach mal die Einheimischen fragen.
0: Urlaub ist ja zur Erholung da und mit so ein paar einfachen Vorsichtsmaßnahmen klappt das auch. Also gut planen und Sonnencreme, Mückenschutz und ausreichend Wasser nicht vergessen, dann wird es auch ein richtig schöner Sommerurlaub. Ich freue mich auch schon drauf, wenn es Ende Juli dann nach Holland geht.

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7: Ich bin Thomas Bleskin. Die Spritpreise ziehen bereits vor dem Ende des Tankrabatts spürbar an. Nach Angaben des ADAC kostete ein Liter Diesel am Mittag im bundesweiten Durchschnitt 3,5 Cent mehr als am Vortag. Super E10 verteuerte sich um 3,3 Cent. Der Automobilclub hält den Anstieg angesichts sinkender Ölpreise für nicht gerechtfertigt und vermutet, dass Mineralölkonzerne, die ab Mittwoch wieder höhere Energiesteuer schon jetzt einpreisen. Auch das Bundeskartellamt kündigte eine genaue Prüfung möglicher Preisaufschläge an. Der Verfassungsschutz sieht bundesweit mehr Menschen mit extremistischen Einstellungen, vor allem im rechten Spektrum. Das geht aus dem aktuellen Verfassungsschutzbericht hervor. Demnach rechnete der Inlandsgeheimdienst im vergangenen Jahr etwa 59.000 Menschen dem rechtsextremistischen Milieu zu, gut 8.000 mehr als im Jahr davor.
8: Das große Plus im rechtsextremen Spektrum liegt auch am Mitgliederzuwachs der AfD, die der Verfassungsschutz als Verdachtsfall beobachtet. Im Herbst hatte die Partei von 70.000 Mitgliedern gesprochen. Der Geheimdienst schätzt 28.000, davon sind Rechtsextremisten. Auch bei den Linksextremisten hat der Verfassungsschutz gut 4.000 Leute mehr auf dem Schirm. Dort zählen etwa die mutmaßlichen Täter bei den Anschlägen auf die Stromversorgung dazu. Der Geheimdienst sieht einen Zusammenhang und geht davon aus, dass auch ein in der linken Szene wahrgenommener Rechtsruck der Gesellschaft für Zulauf bei Extremisten sorgt. Ursula Winkler, Berlin.
7: Zum Sportfußball. Manuel Neuer hat jetzt endgültig den Schlusspunkt gesetzt. Nach dem bitteren WM-Aus gegen Paraguay beendet der Nationaltorhüter seine Karriere im DFB-Trikot. Ob es nach dem frühen Aus auch für Bundestrainer Julian Nagelsmann weitergeht, ist dagegen noch offen.
9: Es sei extrem bitter, so aufzuhören, erklärt Neuer bei Magenta und zieht damit endgültig einen Schlussstrich unter seine Karriere in der Nationalmannschaft. Das wünschen sich immer mehr Experten auch von Julian Nagelsmann. Nicht nur Lothar Matthäus, auch Mats Hummels und vor allem Didi Hamann. Der Nagelsmann schon in der WM-Vorbereitung Fehler ankreidet. DFB-Sportdirektor Rudi Völler kündigte an, dass die DFB-Spitze in den nächsten 1-2 Tagen beraten werde. Er selbst, so Völler, würde an Nagelsmann festhalten, aber er entscheide das nicht alleine. Thomas Thonfeld, Sportredaktion.
7: Die Fußballnationalmannschaft ist inzwischen ein letztes Mal in ihrem WM-Quartier in Winston-Salem angekommen. Die DFB-Elf muss nach dem 16. Finale nach Hause fliegen.
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10: Neben etwas Sonne bilden sich heute Nachmittag auch kräftige Quellwolken und daraus können sich teils heftige Gewitter entwickeln, vor allem im Westen und Nordwesten Deutschlands und später auch in anderen Regionen. Lokal ist sogar Unwetter möglich. Dabei ist es sommerlich warm mit 20 bis 25 Grad im Norden, sonst meist 25 bis 30 Grad und bis zu 32 Grad im Südwesten. Auch in der Nacht bleibt es mit Schauern und Gewittern unbeständig bei noch 19 bis 12 Grad. Morgen zieht das Ganze dann langsam nach Osten ab. Danach wird es von Westen her freundlicher bei Höchstwerten zwischen 20 und 28 Grad.
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10: 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Also ich würde vorschlagen, heute Abend ist mal wieder ein schöner Krimi angesagt, oder? Aber natürlich nicht so ein Fußballkrimi wie letzte Nacht, das definitiv nicht. Was heute Abend läuft, hört ihr in 10 Minuten in Toms TV-Tipp.

0: Maite Kelly war das, ein Kuss in Paris. Hier gehört bei Antenne Schlager euch einen schönen Dienstag.
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2: Ja, und zwar mit viel Nordseeluft, düsterer Stimmung und einem Fall, der ganz langsam, aber sehr wirkungsvoll seine Geheimnisse preisgibt. Dünentod, ein Nordsee-Krimi, Tod auf dem Meer. Beginnt schon stark mit einer verlassenen Yacht, einem Toten an Bord und einer Überlebenden, die kein Wort spricht. Die Ermittler Volkmar und Wolf stoßen dabei auf ein Geflecht aus Lügen, dubiosen Geschäften und Verrat. Und genau diese Mischung aus Küstenatmosphäre und mysteriösem Fall macht den Reiz aus. Wer also statt Dauer-Action lieber einen spannenden Krimi mit rauer Nordseekulisse und klassischer Ermittlungsarbeit sehen möchte, der ist hier genau richtig. 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
10: Ich bin Thomas Bleskin. Die Inflation in Deutschland hat im Juni weiter nachgelassen. Nach vorläufigen Zahlen des Statistischen Bundesamts stiegen die Verbraucherpreise im Vergleich zum Vorjahr um 2,3% nach 2,6% im Mai.
11: Vor allem an der Zapfsäule hat sich die Lage entspannt. Viele Autofahrerinnen und Autofahrer konnten deshalb zumindest etwas durchatmen. Energie hat im Juni zwar immer noch mehr gekostet als vor einem Jahr, der Anstieg fiel aber deutlich geringer aus als zuletzt. Lebensmittel und Dienstleistungen wie Restaurantbesuche oder Reisen sind dagegen noch mal teurer geworden. Experten rechnen damit, dass die Inflation schon jetzt im Juli wieder anzieht, unter anderem weil der Tankrabatt dann ausläuft. So, Itasso Wali, Redaktion.
10: Die Spritpreise haben bereits vor dem Ende des Tankrabatts spürbar angezogen. Nach Angaben des ADAC kostete ein Liter Diesel am Mittag im bundesweiten Durchschnitt 3,5 Cent mehr als am Vortag. Super E10 verteuerte sich um 3,3%. Der Automobilclub hält den Anstieg angesichts sinkender Ölpreise für nicht gerechtfertigt und vermutet, dass Mineralölkonzerne die ab morgen geltende höhere Energiesteuer schon jetzt einpreisen. Auch das Bundeskartellamt kündigte eine genaue Prüfung möglicher Preisaufschläge an. Und zum Sport. Fußball. Manuel Neuer hat jetzt endgültig den Schlusspunkt gesetzt. Nach dem bitteren WM-Aus gegen Paraguay beendet der Nationaltorhüter seine Karriere im DFB-Trikot. Ob es nach dem frühen Aus auch für Bundestrainer Julian Nagelsmann weitergeht, ist dagegen weiter offen.
12: Es sei extrem bitter, so aufzuhören, erklärt Neuer bei Magenta und zieht damit endgültig einen Schlussstrich unter seine Karriere in der Nationalmannschaft. Das wünschen sich immer mehr Experten auch von Julian Nagelsmann. Nicht nur Lothar Matthäus, auch Mats Hummels und vor allem Didi Hamann, der Nagelsmann schon in der WM-Vorbereitung Fehler ankreidet. DFB-Sportdirektor Rudi Völler kündigte an, dass die DFB-Spitze in den nächsten ein, zwei Tagen beraten werde. Er selbst, so Völler, würde an Nagelsmann festhalten, aber er entscheide das nicht alleine. Thomas Thonfeld, Sportredaktion.
10: Nach dem WM-Austritt die deutsche Fußballnationalmannschaft die Heimreise an. Die Spieler verlassen das Teamquartier in Winston-Salem nach einem letzten gemeinsamen Treffen individuell. Das DFB-Team war bei der Weltmeisterschaft im Elfmeterschießen gegen Paraguay ausgeschieden und hatte den Einzug ins Achtelfinale verpasst.
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13: Der Abend bleibt meist unbeständig. Vor allem in der Mitte und im Süden Deutschlands ziehen immer wieder kräftige Schauer und Gewitter durch, örtlich mit Starkregen und Unwettergefahr. Im Westen lassen die Niederschläge langsam nach und der Himmel lockert stellenweise wieder auf. Die Nacht wird mit 19 bis 12 Grad angenehm mild. Morgen startet der Tag im Osten und Süden dann noch nass. Dort sind anfangs noch weitere kräftige Gewitter möglich. Im Tagesverlauf zieht das Ganze aber nach Osten ab und von Westen her setzt sich immer häufiger die Sonne durch. Die Temperaturen erreichen morgen 20 bis 28 Grad.
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13: 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Und nun ab in den Dienstag, Feierabend mit euch. Für euren Heimweg spiele ich euch gleich die neue Single von Linda Hesse, Kleinstadt Casanova. Dazu gibt's Roland Kaiser und Ute Freudenberg und Christian Leis. Kommt gut nach Hause.

0: Linda Hesse mit der neuen Single Kleinstadt Casanova hört ihr hier bei Antenne Schlager. Und wie sieht's denn eigentlich aus? Singt ihr gerne so mit, wenn ihr Radio hört oder so unter der Dusche? Dann macht das doch einfach mit ganz vielen gemeinsam.
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0: Nein, leider war es kein böser Traum, auch wenn es mitten in der Nacht passiert ist. Antenne Schlager ist hier und wieder scheitert die DFB-Elf früh bei einer WM-Wahnsinn. Vorrunden aus in Russland, Vorrunden aus in Katar und jetzt in den USA raus in der ersten K.O.-Runde. Und die Frage, die sich alle stellen, kann Julian Nagelsmann Bundestrainer bleiben? Thomas Bremser in Boston. Für Julian Nagelsmann als Bundestrainer spricht ja im Moment nicht allzu viel, ne?
1: Ja, ich glaube, dieser deutsche Fan, den ich vom Stadion getroffen habe, bringt es auf den Punkt.
2: Ich glaube, er hat aktuell fast wenig Argumente, dass man sagen kann, er bleibt.
1: Jetzt kann man in die Historie schauen. Nach dem frühen Aus bei der WM 94 in den USA ist Berti Vogts Trainer geblieben und wurde 2 Jahre später Europameister. Aber es ist eine andere Zeit. Es spricht aktuell gar nichts für Julian Nagelsmann. Dafür waren die WM-Spiele hier in Summe viel zu enttäuschend.
0: Was glaubst du denn, wie wird die Sache weitergehen?
1: Also direkt nach dem Spiel hat Nagelsmann bei Magenta TV einen Rücktritt ausgeschlossen.
3: Ja, ich möchte es weitermachen. Wie gesagt, ich stehe bereit. Wenn der DFB das möchte, dann bereite ich sehr gerne auf die EM vor und die Nations League. Und wenn sie es nicht möchten, dann müssen sie es mir sagen.
1: Auch Kapitän Kimmich sagt, er hoffe, dass Nagelsmann bleibt. Aber ich kann mir das nicht vorstellen. Rudi Völler und Co. wollen die nächsten Tage ja beraten. Der Druck wird medial so groß sein, dass Nagelsmann nicht zu halten ist. Davon gehe ich zumindest aus.
0: Tja, und dann geht die große Suche los nach dem, der es besser machen soll. Also eine Möglichkeit, die steht ja schon im Raum.
1: Ein Name geistert ja schon länger rum, Jürgen Klopp. Er war während der WM oft ganz nah dran am deutschen Team als TV-Experte, hat auch gegen Nagelsmann gestichelt und sich dafür entschuldigt. Er sagt bei Magenta TV, er habe sich noch keine Gedanken gemacht.
4: Ich verstehe das, dass wenn über einen Bundestrainer gesprochen wird, dass dann in irgendeiner Form mein Name genannt wird. Aber es ist nicht der Moment, um darüber wirklich zu sprechen.
1: Ein Dementi hört sich anders an. Also ich kann mir sehr gut vorstellen, dass es zumindest Gespräche geben wird zwischen Klopp und dem DFB. Viele Fans würde es vermutlich freuen.
0: Na, ich bin gespannt, wie es weitergeht und hoffe sehr, dass da die richtigen Entscheidungen getroffen werden, damit wir uns alle schon auf die EM 2028 freuen können. Danke dir, Thomas. Liebe

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3: Ich bin Thomas Bleskin. Die Inflation in Deutschland hat sich im Juni abgeschwächt. Nach vorläufigen Angaben des Statistischen Bundesamts stiegen die Verbraucherpreise im Vergleich zum Vorjahresmonat um 2,3%. Im Mai hatte die Teuerungsrate noch bei 2,6% gelegen. Ausschlaggebend waren demnach vor allem gesunkene Ölpreise und der Tankrabatt. Dagegen verteuerten sich Lebensmittel und Dienstleistungen. Die Spritpreise ziehen bereits vor dem Ende des Tankrabatts spürbar an. Nach Angaben des ADAC kostete ein Liter Diesel am Mittag im bundesweiten Durchschnitt 3,5 Cent mehr als am Vortag. E10 verteuerte sich um 3,3 Cent.
4: Gerechtfertigt sind diese Preiserhöhungen nicht, sagt der ADAC. Und dennoch an vielen Zapfsäulen, da stehen die Autofahrer Schlange. Viele wollen einfach nochmal voll tanken, denn der Countdown läuft. Und gut möglich, dass es ab morgen Mittag noch einmal einen Preissprung nach oben gibt. Zwar haben die Mineralölkonzerne den Tankrabatt in den vergangenen 2 Monaten nicht immer komplett weitergegeben, aber vielen Autofahrern hat er geholfen. Claudia Wächter, Nachrichtenredaktion.
3: Der oberste Gerichtshof der USA hat Präsident Trump im Streit um das Geburtsrecht eine Niederlage zugefügt. Der Supreme Court entschied, dass in den Vereinigten Staaten geborene Kinder weiterhin automatisch die US-Staatsbürgerschaft erhalten, auch wenn ihre Eltern sich illegal oder nur vorübergehend im Land aufhalten.
5: Es war eine von Präsident Trumps wichtigsten Herzensangelegenheiten, das sogenannte Geburtsrecht abzuschaffen. Ein verfassungsmäßig verankertes Gesetz, das Babys, die in den USA geboren werden, automatisch die amerikanische Staatsbürgerschaft zuerkennt. Für Trump ist das eine herbe Niederlage, denn nach seiner Meinung wird diese Regelung von illegalen Einwanderern und Asylsuchenden ausgenutzt. Daher wollte Trump die Anordnung massiv einschränken und damit den sogenannten Geburtstourismus stoppen. Tina Eck, USA.
3: Und zum Sportfußball. Nach dem WM aus hat der Deutsche Fußballbund eine Entscheidung über die Zukunft von Bundestrainer Julian Nagelsmann vertagt. DFB-Präsident Bernd Neuendorf kündigte an, die Gründe für das Ausscheiden gemeinsam mit der sportlichen Leitung in Ruhe aufzuarbeiten. Das Abschneiden bei der Weltmeisterschaft genüge nicht den eigenen Ansprüchen. Nagelsmann hatte nach dem verlorenen Elfmeterschießen gegen Paraguay seine Bereitschaft erklärt, im Amt zu bleiben.
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6: In vielen Regionen müsst ihr auch am Abend weiter mit Schauern und teils kräftigen Gewittern rechnen. Besonders in der Mitte und im Süden Deutschlands kann es lokal ordentlich schütten. Im Westen beruhigt sich das Wetter dagegen im Laufe der Nacht langsam. Da zeigen sich auch wieder erste Auflockerungen. Die Temperaturen gehen auf 19 bis 12 Grad zurück. Morgen verabschieden sich die letzten kräftigen Regenfälle und Gewitter nach Osten, während sich von Westen her freundlicheres Wetter durchsetzt und viel Sonne dabei ist. Im Südwesten bleibt es meist trocken, bei Höchstwerten zwischen 20 und 28 Grad. Richtig schön sommerlich.
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6: Am vergangenen Wochenende haben wir ihn ja hautnah zu spüren bekommen, den Klimawandel mit einer extremen Hitzewelle. Und auch unser Sommerurlaub wird wegen des Klimawandels etwas riskanter. Wie euer Urlaub trotzdem wunderschön wird, hört ihr hier in 10 Minuten.

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1: Da kriegt man gleich Lust auf Urlaub. Antenne Schlager ist hier mit Pietro, Basile und Amore Mio. Ja, und stellt euch jetzt mal vor, also Koffer gepackt, Hotel gebucht und die Vorfreude steigt. Ja, wenn es da nicht inzwischen ein kleines Aber gäbe. Durch den Klimawandel hat der Sommerurlaub auch neue Tücken bekommen. Mücken, die tropische Krankheiten verbreiten. Bakterien im Badewasser oder extreme Hitze können den Urlaub ganz schön anstrengend machen. Wie ihr aber trotzdem unbeschwert durch die Ferienzeit kommt, das weiß unser Reporter Dominik Kotzur. Dominik, auch im Europaurlaub sollten wir uns besonders vor Mücken schützen, ne?
2: Ein bisschen mehr aufmerksam sein lohnt sich auf jeden Fall, denn die asiatische Tigermücke breitet sich in Europa immer weiter aus. Die Mücke kann Krankheiten wie zum Beispiel das Dengue-Fieber übertragen, das man früher eher aus den Tropen kannte. Inzwischen wurde sie in 16 EU-Ländern nachgewiesen, auch im Süden Deutschlands. Mückenspray gehört bei Reisen also auf jeden Fall genauso ins Gepäck wie Sonnencreme.
1: Und Bakterien im Badewasser, das hört sich irgendwie ein bisschen eklig an. Trotzdem können wir aber meistens ohne Bedenken schwimmen gehen, ne?
2: Absolut. Die Wasserqualität in den Badegewässern hat sich laut der EU seit 2010 sogar verbessert. Aber durch den Klimawandel gibt es halt immer mehr Wetterextreme. Hitzewellen, Dürren und so weiter. Und das wirkt sich aus. Beispielsweise heizen sich die Seen auf und es kommt zu Problemen durch Blaualgen. Die sehen oft grün und schmierig aus, so ein bisschen wie Erbsensuppe, und können die Haut reizen oder beim Verschlucken Übelkeit oder Erbrechen auslösen. Sind zu viele Blaualgen im Wasser, gibt es im schlimmsten Fall sogar ein Badeverbot. Deshalb lohnt sich ein Blick auf Warnschilder vor Ort oder einfach mal die Einheimischen fragen.
1: Urlaub ist ja zur Erholung da und mit ein paar einfachen Vorsichtsmaßnahmen klappt das dann auch. Also gut planen und Sonnencreme, Mückenschutz und ausreichend Wasser nicht vergessen. Dann wird es auch ein richtig schöner Sommerurlaub. Also ich freue mich auch schon, wenn wir Ende Juli dann Richtung Holland aufbrechen.

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0: Sabine und Knickerbocker mit Hallo Klaus. Ein Antenne-Schlager-Dino hört ihr hier. Und gleich ist Andreas Gabalier mit dabei. Euch einen schönen Dienstagabend. Ein Brief vom Anwalt im Briefkasten. Viele bekommen da erstmal Puls und genau das nutzen Betrüger gerade aus. Worum es geht, klären wir jetzt. Verbraucherexperte Ron Perdus. Die Verbraucherzentralen warnen aktuell wieder vor einer Betrugsmasche.
1: Ja, es geht um Briefe von Anwälten, die sehen extrem professionell aus, mit Briefkopf, Unterschrift, sogar dem Namen einer echten Kanzlei. Und in einem konkreten Fall ging es um mehr als 3.500 Euro für ein angebliches Gewinnspiel-Abo. Das Problem, der Betroffene hatte so einen Vertrag nie abgeschlossen, aber es wirkt so echt, weil im Brief sogar die Kontaktdaten stimmen. Und wenn man da anruft, dann wirkt erstmal alles plausibel. Aber die Betrüger, die nutzen hier echte Namen und Daten von Kanzleien, ohne dass die Kanzlei wirklich damit irgendwas zu tun hat. Und das Ziel ist ganz klar, hier soll Druck aufgebaut werden, die Menschen sollen verunsichert werden und dazu gebracht werden, ganz schnell zu überweisen, ohne groß drüber nachzudenken.
0: Aber wenn das alles so echt aussieht, woran merke ich denn, dass so ein Schreiben fake ist und wie reagiere ich dann?
1: Das Wichtigste ist immer, erstmal Ruhe bewahren, nichts überstürzt bezahlen, dann im nächsten Schritt die Angaben im Brief genau zu prüfen, also zum Beispiel auch die Kanzlei selbst googeln und die dort angegebene Telefonnummer raussuchen, anrufen und dort nachfragen. Außerdem gilt, fordere bitte immer Nachweise an. Also seriöse Forderungen lassen sich belegen und wenn da nichts kommt oder irgendwie ausweichend reagiert wird, dann ist es ein ziemlich klares Zeichen. Ja, und im Zweifel lieber einmal mehr bei der Verbraucherzentrale nachfragen. Und ganz wichtig, diese Forderungen können frei erfunden sein und jeder hat das Recht, sie prüfen zu lassen. Also lieber einmal mehr skeptisch bleiben, als vorschnell zu überweisen.
0: Die Verbraucherzentralen waren aktuell wieder vor einer Betrugsmasche. Das sind Briefe vom Anwalt im Briefkasten. Und wenn ihr sowas bekommt, dann seid ganz besonders aufmerksam. Danke dir, Verbraucherexperte Ron Perdus.

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1: Ich bin Thomas Bleskin. Die Inflation in Deutschland hat im Juni weiter nachgelassen. Nach vorläufigen Zahlen des Statistischen Bundesamts stiegen die Verbraucherpreise im Vergleich zum Vorjahr um 2,3% nach 2,6% im Mai.
2: Vor allem an der Zapfsäule hat sich die Lage entspannt. Viele Autofahrerinnen und Autofahrer konnten deshalb zumindest etwas durchatmen. Energie hat im Juni zwar immer noch mehr gekostet als vor einem Jahr, der Anstieg fiel aber deutlich geringer aus als zuletzt. Lebensmittel und Dienstleistungen wie Restaurantbesuche oder Reisen sind dagegen noch mal teurer geworden. Experten rechnen damit, dass die Inflation schon jetzt im Juli wieder anzieht, unter anderem weil der Tankrabatt dann ausläuft. Zoe Tassovali, Redaktion.
1: Die Spritpreise haben bereits vor dem Ende des Tankrabatts spürbar angezogen. Nach Angaben des ADAC kostete ein Liter Diesel am Mittag im bundesweiten Durchschnitt 3,5 Cent mehr als am Vortag. Super E10 verteuerte sich um 3,3%. Der Automobilclub hält den Anstieg angesichts sinkender Ölpreise für nicht gerechtfertigt und vermutet, dass Mineralölkonzerne die ab morgen geltende höhere Energiesteuer schon jetzt einpreisen. Auch das Bundeskartellamt kündigte eine genaue Prüfung möglicher Preisaufschläge an. Und zum Sport. Fußball. Manuel Neuer hat jetzt endgültig den Schlusspunkt gesetzt. Nach dem bitteren WM-Aus gegen Paraguay beendet der Nationaltorhüter seine Karriere im DFB-Trikot. Ob es nach dem frühen Aus auch für Bundestrainer Julian Nagelsmann weitergeht, ist dagegen weiter offen.
3: Es sei extrem bitter, so aufzuhören, erklärt Neuer bei Magenta und zieht damit endgültig einen Schlussstrich unter seine Karriere in der Nationalmannschaft. Das wünschen sich immer mehr Experten auch von Julian Nagelsmann. Nicht nur Lothar Matthäus, auch Mats Hummels und vor allem Didi Hamann, der Nagelsmann schon in der WM-Vorbereitung Fehler ankreidet. DFB-Sportdirektor Rudi Völler kündigte an, dass die DFB-Spitze in den nächsten ein, zwei Tagen beraten werde. Er selbst, so Völler, würde an Nagelsmann festhalten, aber er entscheide das nicht alleine. Thomas Thonfeld, Sportredaktion.
1: Nach dem WM-Austritt die deutsche Fußballnationalmannschaft die Heimreise an. Die Spieler verlassen das Teamquartier in Winston-Salem nach einem letzten gemeinsamen Treffen individuell. Das DFB-Team war bei der Weltmeisterschaft im Elfmeterschießen gegen Paraguay ausgeschieden und hatte den Einzug ins Achtelfinale verpasst. Zum Wetter die aktuelle Vorhersage des Deutschen Wetterdienstes. Im Westen, Nordwesten und von Oberfranken bis in die Lausitz ziehen Schauer und Gewitter durch. Sonst oft sonnig, später können sich aber überall kräftige Gewitter entwickeln, örtlich auch mit Unwettergefahr. Die Temperaturen erreichen 20 bis 32 Grad. In der Nacht breiten sich Schauer und teils heftige Gewitter weiter aus. Morgen zieht das Unwetterrisiko nach Osten ab, danach lockert es vielerorts wieder auf.
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3: 4:30 Uhr.
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2: Ich bin Thomas Bleskin. Die Inflation in Deutschland hat sich im Juni abgeschwächt. Nach vorläufigen Angaben des Statistischen Bundesamts stiegen die Verbraucherpreise im Vergleich zum Vorjahresmonat um 2,3%. Im Mai hatte die Teuerungsrate noch bei 2,6% gelegen. Ausschlaggebend waren demnach vor allem gesunkene Ölpreise und der Tankrabatt. Dagegen verteuerten sich Lebensmittel und Dienstleistungen. Die Spritpreise ziehen bereits vor dem Ende des Tankrabatts spürbar an. Nach Angaben des ADAC kostete ein Liter Diesel am Mittag im bundesweiten Durchschnitt 3,5 Cent mehr als am Vortag. E10 verteuerte sich um 3,3 Cent.
3: Gerechtfertigt sind diese Preiserhöhungen nicht, sagt der ADAC. Und dennoch an vielen Zapfsäulen, da stehen die Autofahrer Schlange. Viele wollen einfach nochmal voll tanken, denn der Countdown läuft. Und gut möglich, dass es ab morgen Mittag noch einmal einen Preissprung nach oben gibt. Zwar haben die Mineralölkonzerne den Tankrabatt in den vergangenen 2 Monaten nicht immer komplett weitergegeben, aber vielen Autofahrern hat er geholfen. Claudia Wächter, Nachrichtenredaktion.
2: Der oberste Gerichtshof der USA hat Präsident Trump im Streit um das Geburtsrecht eine Niederlage zugefügt. Der Supreme Court entschied, dass in den Vereinigten Staaten geborene Kinder weiterhin automatisch die US-Staatsbürgerschaft erhalten, auch wenn ihre Eltern sich illegal oder nur vorübergehend im Land aufhalten.
4: Es war eine von Präsident Trumps wichtigsten Herzensangelegenheiten, das sogenannte Geburtsrecht abzuschaffen. Ein verfassungsmäßig verankertes Gesetz, das Babys, die in den USA geboren werden, automatisch die amerikanische Staatsbürgerschaft zuerkennt. Für Trump ist das eine herbe Niederlage, denn nach seiner Meinung wird diese Regelung von illegalen Einwanderern und Asylsuchenden ausgenutzt. Daher wollte Trump die Anordnung massiv einschränken und damit den sogenannten Geburtstourismus stoppen. Tina Eck, USA.
2: Und zum Sportfußball. Nach dem WM aus hat der Deutsche Fußballbund eine Entscheidung über die Zukunft von Bundestrainer Julian Nagelsmann vertagt. DFB-Präsident Bernd Neuendorf kündigte an, die Gründe für das Ausscheiden gemeinsam mit der sportlichen Leitung in Ruhe aufzuarbeiten. Das Abschneiden bei der Weltmeisterschaft genüge nicht den eigenen Ansprüchen. Nagelsmann hatte nach dem verlorenen Elfmeterschießen gegen Paraguay seine Bereitschaft erklärt, im Amt zu bleiben. Zum Wetter die aktuelle Vorhersage des Deutschen Wetterdienstes. Im Westen, Nordwesten und von Oberfranken bis in die Lausitz ziehen Schauer und Gewitter durch. Sonst oft sonnig, später können sich aber überall kräftige Gewitter entwickeln, örtlich auch mit Unwettergefahr. Die Temperaturen erreichen 20 bis 32 Grad. In der Nacht breiten sich Schauer und teils heftige Gewitter weiter aus. Morgen zieht das Unwetterrisiko nach Osten ab, danach lockert es vielerorts wieder auf.
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3: Ich bin Katrin Müller. Wer noch günstig tanken will, sollte nicht mehr lange warten. Kurz vor dem Ende des Tankrabatts ziehen die Spritpreise bereits kräftig an. Nach Angaben des ADAC ist Super E10 zur Mittagszeit im Schnitt um mehr als 20% pro Liter nach oben gegangen. Diesel sogar um 24 Cent.
4: Gerechtfertigt sind diese Preiserhöhungen nicht, sagt der ADAC. Und dennoch an vielen Zapfsäulen, da stehen die Autofahrer Schlange. Viele wollen einfach nochmal voll tanken, denn der Countdown läuft. Zwar haben die Mineralölkonzerne den Tankrabatt in den vergangenen 2 Monaten nicht immer komplett weitergegeben, aber vielen Autofahrern hat er geholfen. Claudia Wächter, Nachrichtenredaktion.
3: Nach den tödlichen Schüssen in einer Jugendhilfeeinrichtung in Stade sitzt der mutmaßliche Täter jetzt in Untersuchungshaft. Das Amtsgericht hat Haftbefehl gegen den 45-Jährigen erlassen. Die Staatsanwaltschaft wirft ihm 6-fachen Mord vor.
5: Die Ermittler gehen davon aus, dass der Mann während eines Termins zum Sorgerecht plötzlich das Feuer eröffnete. Es ging um die 3 Monate alte Tochter. 3 Beschäftigte des Jugendamts und 3 Mitarbeitende der Jugendhilfeeinrichtung kamen dabei ums Leben. Die Staatsanwaltschaft sieht Anzeichen für Heimtücke und niedrige Beweggründe. Die Mutter des gemeinsamen Kindes und eine weitere Frau sind inzwischen wieder auf freiem Fuß. Auch sie wurden zunächst festgehalten. Gegen sie wird aber derzeit kein Haftbefehl beantragt. Zoe Tassovali, Nachrichtenredaktion.
3: Der oberste Gerichtshof der USA hat Präsident Trump im Streit um das Geburtsrecht eine Niederlage zugefügt. Der Supreme Court entschied, dass in den Vereinigten Staaten geborene Kinder weiterhin automatisch die US-Staatsbürgerschaft erhalten, auch wenn ihre Eltern sich illegal oder nur vorübergehend im Land aufhalten. Die Richter beriefen sich auf den 14. Verfassungszusatz sowie ein Grundsatzurteil aus dem Jahr 1898. Nach dem WM-Aus hat der Deutsche Fußballbund eine Entscheidung über die Zukunft von Bundestrainer Julian Nagelsmann vertagt. DFB-Präsident Bernd Neuendorf kündigte an, die Gründe für das Ausscheiden gemeinsam mit der sportlichen Leitung in Ruhe aufzuarbeiten. Das Abschneiden bei der Weltmeisterschaft genüge nicht den eigenen Ansprüchen. Nagelsmann hatte nach dem verlorenen Elfmeterschießen gegen Paraguay seine Bereitschaft erklärt, im Amt zu bleiben. Zum Wetter, die aktuelle Vorhersage des Deutschen Wetterdienstes. Die Nacht über vielerorts Schauer und Gewitter, vor allem in der Mitte und im Süden können die örtlich kräftiger ausfallen. Im Westen und Nordwesten beruhigt sich das Wetter später wieder. Die Temperaturen gehen auf 19 bis 12 Grad zurück. Tagsüber ziehen die kräftigen Regenfälle im Osten allmählich ab. Anschließend lockert es vielerorts wieder auf. Dazu gibt es einzelne Schauer oder Gewitter bei 20 bis 28 Grad maximal.
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1: Klar, diese Ultrahitze, die ist erstmal vorüber. 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Immer wieder Sonne, Temperaturen an die 30 Grad. Und dieses richtig heiße Wochenende, das liegt hinter uns. Aber es wird wahrscheinlich nicht die letzte Hitzewelle gewesen sein. 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
4: Ich bin Katrin Müller. Wer noch günstig tanken will, sollte sich beeilen. Kurz vor dem Ende des Tankrabatts ziehen die Spritpreise bereits kräftig an. Nach Angaben des ADAC ist Super E10 zwischenzeitlich bereits im Schnitt um mehr als 20 Cent pro Liter nach oben gegangen. Diesel sogar um 24 Cent.
5: Viele Autofahrer haben die letzten Stunden des Tankrabatts noch genutzt. An manchen Tankstellen gab es teils riesige Schlangen. Der ADAC hält die aktuellen Preisaufschläge trotzdem für nicht gerechtfertigt. Die Ölpreise seien zuletzt gesunken. Trotzdem hätten die Mineralölkonzerne die höhere Steuer offenbar schon vor dem offiziellen Ende des Tankrabatts eingepreist. Für Mittwochmittag rechnen Experten damit, dass die Spritpreise noch stärker steigen. Das Bundeskartellamt hat angekündigt, überzogene Erhöhungen genau zu prüfen. Zoe Tassovali, Nachrichtenredaktion.
4: Nach den tödlichen Schüssen in einer Jugendhilfeeinrichtung in Stade sitzt der mutmaßliche Täter in Untersuchungshaft. Das Amtsgericht erließ Haftbefehl wegen des Verdachts des sechsfachen Mordes. Nach Angaben der Staatsanwaltschaft soll der 45-Jährige während eines Termins zum Sorgerecht für seine 3 Monate alte Tochter plötzlich das Feuer auf Mitarbeiter der Einrichtung und des Jugendamts eröffnet haben. US-Präsident Donald Trump wollte das automatische Geburtsrecht in den USA abschaffen. Jetzt hat ihn das oberste Gericht gestoppt. Kinder, die in den Vereinigten Staaten geboren werden, erhalten damit weiterhin automatisch die amerikanische Staatsbürgerschaft.
6: Es war eine von Präsident Trumps wichtigsten Herzensangelegenheiten, das sogenannte Geburtsrecht abzuschaffen. Ein verfassungsmäßig verankertes Gesetz, das Babys, die in den USA geboren werden, automatisch die amerikanische Staatsbürgerschaft zuerkennt. Für Trump ist das eine herbe Niederlage, denn nach seiner Meinung wird diese Regelung von illegalen Einwanderern und Asylsuchenden ausgenutzt. Aus den USA, Tina Eck.
4: Zum Fußball. Bei der Weltmeisterschaft hat Norwegen den ersten Einzug in ein WM-Achtelfinale seit 28 Jahren gefeiert. In der ersten K.O.-Runde gewannen die Norweger 2:1 gegen die Elfenbeinküste. Und nach dem WM-Aus für die deutsche Mannschaft hat der DFB eine Entscheidung über die Zukunft von Bundestrainer Nagelsmann vertagt. DFB-Präsident Neuendorf kündigte an, die Gründe für das Ausscheiden gemeinsam mit der sportlichen Leitung in Ruhe aufzuarbeiten. Zum Wetter, die aktuelle Vorhersage des Deutschen Wetterdienstes. Die Nacht über vielerorts Schauer und Gewitter, vor allem in der Mitte und im Süden können die örtlich kräftiger ausfallen. Im Westen und Nordwesten beruhigt sich das Wetter später wieder. Die Temperaturen gehen auf 19 bis 12 Grad zurück. Tagsüber ziehen die kräftigen Regenfälle im Osten allmählich ab. Anschließend lockert es vielerorts wieder auf. Dazu gibt es einzelne Schauer oder Gewitter bei 20 bis 28 Grad maximal.
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2: Ich bin Katrin Müller. Wer noch günstig tanken will, sollte sich beeilen. Kurz vor dem Ende des Tankrabatts ziehen die Spritpreise bereits kräftig an. Nach Angaben des ADAC ist Super E10 zwischenzeitlich bereits im Schnitt um mehr als 20 Cent pro Liter nach oben gegangen. Diesel sogar um 24 Cent.
3: Gerechtfertigt sind diese Preiserhöhungen nicht, sagt der ADAC. Und dennoch an vielen Zapfsäulen, da stehen die Autofahrer Schlange. Viele wollen einfach nochmal voll tanken, denn der Countdown läuft. Zwar haben die Mineralölkonzerne den Tankrabatt in den vergangenen 2 Monaten nicht immer komplett weitergegeben, aber vielen Autofahrern hat er geholfen. Claudia Wächter, Nachrichtenredaktion.
2: Nach den tödlichen Schüssen in einer Jugendhilfeeinrichtung in Stade sitzt der mutmaßliche Täter jetzt in Untersuchungshaft. Das Amtsgericht hat Haftbefehl gegen den 45-Jährigen erlassen. Die Staatsanwaltschaft wirft ihm 6-fachen Mord vor.
4: Die Ermittler gehen davon aus, dass der Mann während eines Termins zum Sorgerecht plötzlich das Feuer eröffnete. Es ging um die 3 Monate alte Tochter. 3 Beschäftigte des Jugendamts und 3 Mitarbeitende der Jugendhilfeeinrichtung kamen dabei ums Leben. Die Staatsanwaltschaft sieht Anzeichen für Heimtücke und niedrige Beweggründe. Die Mutter des gemeinsamen Kindes und eine weitere Frau sind inzwischen wieder auf freiem Fuß. Auch sie wurden zunächst festgehalten. Gegen sie wird aber derzeit kein Haftbefehl beantragt. Zoe Tassovali, Nachrichtenredaktion.
2: Der oberste Gerichtshof der USA hat Präsident Trump im Streit um das Geburtsrecht eine Niederlage zugefügt. Der Supreme Court entschied, dass in den Vereinigten Staaten geborene Kinder weiterhin automatisch die US-Staatsbürgerschaft erhalten, auch wenn ihre Eltern sich illegal oder nur vorübergehend im Land aufhalten. Die Richter beriefen sich auf den 14. Verfassungszusatz sowie ein Grundsatzurteil aus dem Jahr 1898. Zum Fußball. Bei der Weltmeisterschaft hat Norwegen den ersten Einzug in ein WM-Achtelfinale seit 28 Jahren gefeiert. In der ersten K.O.-Runde gewannen die Norweger 2:1 gegen die Elfenbeinküste. Und nach dem WM-Aus für die deutsche Mannschaft hat der DFB eine Entscheidung über die Zukunft von Bundestrainer Nagelsmann vertagt. DFB-Präsident Neuendorf kündigte an, die Gründe für das Ausscheiden gemeinsam mit der sportlichen Leitung in Ruhe aufzuarbeiten. Zum Wetter, die aktuelle Vorhersage des Deutschen Wetterdienstes. Die Nacht über vielerorts Schauer und Gewitter, vor allem in der Mitte und im Süden können die örtlich kräftiger ausfallen. Im Westen und Nordwesten beruhigt sich das Wetter später wieder. Die Temperaturen gehen auf 19 bis 12 Grad zurück. Tagsüber ziehen die kräftigen Regenfälle im Osten allmählich ab. Anschließend lockert es vielerorts wieder auf. Dazu gibt es einzelne Schauer oder Gewitter bei 20 bis 28 Grad maximal.
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2: Ich bin Katrin Müller. Wer noch günstig tanken will, sollte sich beeilen. Kurz vor dem Ende des Tankrabatts ziehen die Spritpreise bereits kräftig an. Nach Angaben des ADAC ist Super E10 zwischenzeitlich bereits im Schnitt um mehr als 20 Cent pro Liter nach oben gegangen. Diesel sogar um 24 Cent.
3: Viele Autofahrer haben die letzten Stunden des Tankrabatts noch genutzt. An manchen Tankstellen gab es teils riesige Schlangen. Der ADAC hält die aktuellen Preisaufschläge trotzdem für nicht gerechtfertigt. Die Ölpreise seien zuletzt gesunken. Trotzdem hätten die Mineralölkonzerne die höhere Steuer offenbar schon vor dem offiziellen Ende des Tankrabatts eingepreist. Für Mittwochmittag rechnen Experten damit, dass die Spritpreise noch stärker steigen. Das Bundeskartellamt hat angekündigt, überzogene Erhöhungen genau zu prüfen. Zoe Tassovali, Nachrichtenredaktion.
2: Nach den tödlichen Schüssen in einer Jugendhilfeeinrichtung in Stade sitzt der mutmaßliche Täter in Untersuchungshaft. Das Amtsgericht erließ Haftbefehl wegen des Verdachts des sechsfachen Mordes. Nach Angaben der Staatsanwaltschaft soll der 45-Jährige während eines Termins zum Sorgerecht für seine 3 Monate alte Tochter plötzlich das Feuer auf Mitarbeiter der Einrichtung und des Jugendamts eröffnet haben. US-Präsident Donald Trump wollte das automatische Geburtsrecht in den USA abschaffen. Jetzt hat ihn das oberste Gericht gestoppt. Kinder, die in den Vereinigten Staaten geboren werden, erhalten damit weiterhin automatisch die amerikanische Staatsbürgerschaft.
4: Es war eine von Präsident Trumps wichtigsten Herzensangelegenheiten, das sogenannte Geburtsrecht abzuschaffen. Ein verfassungsmäßig verankertes Gesetz, das Babys, die in den USA geboren werden, automatisch die amerikanische Staatsbürgerschaft zuerkennt. Für Trump ist das eine herbe Niederlage, denn nach seiner Meinung wird diese Regelung von illegalen Einwanderern und Asylsuchenden ausgenutzt. Aus den USA, Tina Eck.
2: Zum Fußball. Bei der Weltmeisterschaft hat Norwegen den ersten Einzug in ein WM-Achtelfinale seit 28 Jahren gefeiert. In der ersten K.O.-Runde gewannen die Norweger 2:1 gegen die Elfenbeinküste. Und nach dem WM-Aus für die deutsche Mannschaft hat der DFB eine Entscheidung über die Zukunft von Bundestrainer Nagelsmann vertagt. DFB-Präsident Neuendorf kündigte an, die Gründe für das Ausscheiden gemeinsam mit der sportlichen Leitung in Ruhe aufzuarbeiten. Zum Wetter, die aktuelle Vorhersage des Deutschen Wetterdienstes. Die Nacht über vielerorts Schauer und Gewitter, vor allem in der Mitte und im Süden können die örtlich kräftiger ausfallen. Im Westen und Nordwesten beruhigt sich das Wetter später wieder. Die Temperaturen gehen auf 19 bis 12 Grad zurück. Tagsüber ziehen die kräftigen Regenfälle im Osten allmählich ab. Anschließend lockert es vielerorts wieder auf. Dazu gibt es einzelne Schauer oder Gewitter bei 20 bis 28 Grad maximal.
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